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0: Hallo Hochschulradio Düsseldorf, bitte. Ach nee, warte. Wie macht man das denn? Hi, wir sind's, die Backstreet Boys. Und ihr hört das Hochschulradio Düsseldorf. Hat man gemerkt, dass das nicht die Backstreet Boys waren, ne? Nee, nur Simon Beek hier von 1 Live, aber reicht da manchmal.
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0: Ach, mit Singen ist doof, jetzt kommt ja Musik, ne?

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1: Hallo und herzlich willkommen hier auf der 97.1. Ich bin Hannah Vogel und ich begleite euch durch diesen ganz besonderen Tag. Wir senden heute nämlich nicht aus unserem Studio, sondern von der Come-Together-Party des AStA an der Hochschule Düsseldorf. Und ich kann euch versprechen, unser Programm ist genauso bunt wie der Campus der HSD. Ihr könnt euch auf Berichte über Veranstaltungen und ganz viele Live-Gäste freuen. Das wird toll, ich freue mich drauf. Jetzt starten wir aber erstmal mit All I Want to Hear You Say von Seagulls. Viel Spaß damit! 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

Heute ist ja die Come-Together-Party an der HSD. Das bedeutet also, hier sind viele Menschen, die noch komplett am Anfang ihres Studiums stehen. Und ich habe mal ein bisschen überlegt, wie ich mich damals in der Situation gefühlt habe. Und da ist mir vor allem eine Sache aufgefallen. Nämlich dachte ich damals, dass ich als Studi direkt den vollen Durchblick haben muss, um mein Studium auch perfekt durchplanen und durchziehen zu können. Rückblickend, Leute, lasst mich euch sagen, oh mein Gott, ich lag total falsch. So sehr ich mir das damals auch eingeredet habe, richtig verstanden, wie studieren geht, habe ich eigentlich erst im dritten Semester. Damals kam ich das erste Mal richtig in Kontakt mit Studis aus den höheren Semestern und die haben mir ordentlich die Augen geöffnet. Seitdem ist bei mir auch eine Menge Druck raus. Dieser ganze Stress, den man sich nämlich macht mit direkt alle wichtigen Kurse belegen, bloß die wichtige Hausarbeit schon im ersten Semester durchboxen und um jeden Preis in Regelstudienzeit bleiben, das sind alles Nerven, die ihr euch sparen könnt. Am Ende des Tages geht es nämlich darum, zu lernen, wie man sich das erste Mal so richtig selbst managt, wie man Spaß haben kann und zeitgleich auch beim Studium dranbleibt und vor allem, wie man eine Menge sehr cooler neuer Leute kennenlernen kann.

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0: Vorlesungen, Hausarbeiten und Klausuren. Der Studialltag kann schnell ziemlich voll und intensiv werden, gerade wenn man neu in Düsseldorf oder an einer Hochschule ist. Aber zum Glück gibt es neben dem Studium hier in Düsseldorf jede Menge Möglichkeiten, sich zu engagieren und Spaß zu haben. Und genauer damit hat sich meine Kollegin Maruk Kadir beschäftigt. Maruk, was kann ich denn neben dem Studium alles machen, um so ein bisschen Abwechslung im Uni-Alltag zu bekommen?
1: Da gibt es tatsächlich ziemlich viele Möglichkeiten. Eine ist zum Beispiel das Studierendenparlament, kurz SP. Das SP ist die studentische Vertretung an der Hochschule und setzt sich für die Interessen der Studierenden ein. Wer sich hochschulpolitisch engagieren möchte, kann einer Liste beitreten oder selbst für das SP kandidieren. Dort können Studierende dann ihre Interessen vertreten und bei wichtigen Entscheidungen mitwirken.
0: Und wenn ich jetzt nicht unbedingt hochschulpolitisch aktiv werden möchte, sondern eher so was suche, um den Kopf frei zu bekommen und neue Leute kennenzulernen?
1: Dann ist zum Beispiel der Hochschulsport eine Möglichkeit. Dort kann man verschiedene Sportkurse ausprobieren. Einige davon sind kostenlos, für andere zahlt man einen kleinen Beitrag. Das Angebot geht von Badminton und Ballett bis zu Fitness und Tanz. Aktuell gibt es bei dem Hochschulsport Düsseldorf mehr als 80 Kurse, die angeboten werden. Da dürfte also auch auf jeden Fall etwas Interessantes für dich dabei sein.
0: Gibt es denn auch Möglichkeiten, um neben dem Studium praktische Erfahrungen zu sammeln?
1: Ja, natürlich. Es gibt auch das Hochschulradio Düsseldorf. Hier kann man bei Radiosendungen mitmachen, eigene Beiträge und Artikel schreiben, die Musik vom Sender mitgestalten oder im Social-Media-Team mitmachen. Gerade wenn man neu an der Uni ist, kann das eine schöne Möglichkeit sein, neue Leute kennenzulernen, praktische Erfahrungen zu sammeln und gleichzeitig etwas zu machen, das über das eigentliche Studium hinausgeht.
0: Und wie funktioniert das Ganze jetzt eigentlich? Also wie kann ich mich für diese Angebote anmelden oder irgendwie engagieren?
1: Eigentlich ziemlich einfach. Das sind jetzt nur einige Beispiele, die wir genannt haben. Es gibt noch viele weitere Möglichkeiten. Zum Beispiel Fachschaften, den AStA, den Unichor oder verschiedene studentische Initiativen. Beim Hochschulsport gibt es zum Beispiel...

0: Ein ruhiges Plätzchen zum Lernen bis in die Nacht, eine große Mensa mit leckerem Essen oder eine richtige Party-Location zum Spaß haben. Die HSD hat auf ihrem Campus viele kleine und große Orte, die ihr als Studis genau so nutzen könnt. Ein paar davon stellt euch jetzt mein Kollege Pedro da Silva vor. Pedro, mal so ganz allgemein, was gibt es denn alles auf dem Campus der HSD?
1: Ja, erstmal richtig viele Gebäude, 11 Stück insgesamt. Die sind für die verschiedenen Fachbereiche, aber es gibt auch unterschiedliche Themenschwerpunkte. Im Fokus stehen dabei meistens ganz viele praktische Anwendungsmöglichkeiten. Also um dir mal ein Beispiel zu geben,

0: Gebäude 11. Das ist das neueste Gebäude auf dem Campus und dort geht es um das Thema Digitalisierung und Digitalität. Das heißt praktisch, da gibt es ganz viel Technik, also Computer, Virtual Reality Systeme und so weiter. Und die kann man in Laboren, Arbeitsräumen und Teststationen nutzen, um zum Beispiel Apps oder künstliche Intelligenzen zu nutzen. Die werden zum Beispiel im HSD-Studiengang DAISY programmiert. Das ist also ein sehr praktisches Gebäude, um Theoretisches greifbarer zu machen. Und ich finde, das ist wirklich typisch für die HSD, denn sie setzt sehr viel auf diese Praxis.
1: Ein ganzes Gebäude für digitale Praxis. Also ich kann mir vorstellen, dass man das gut in der Lehre nutzen kann. Wie sieht es denn mit Räumen für Studierende aus? Also wo gibt es die an der HSD?
0: Da empfehle ich dir Gebäude 3. Da gibt es einen großen Bereich, der eigentlich nur von Studis genutzt wird. Das ist zum Beispiel das Büro vom ASTA, also den gewählten studentischen VertreterInnen an der HSD. Und ein gemütlicher Veranstaltungsraum, das Café Freiraum. Da ist zum Beispiel das Büro vom... Da veranstalten Studis immer wieder Live-Shows, Podiumsdiskussionen oder Partys. Aber auch sonst gibt es in Gebäude 3 viel zu entdecken. Zum Beispiel eine Sporthalle, eine Theaterbühne, verschiedene Video- und Kunsträume, PC-Pools und ein Tonstudio. All diese Räume kannst du für dein Studium nutzen, aber auch für private Projekte oder um dich einfach mal auszuprobieren.
1: Du hast mir jetzt ganz viele Räume und Möglichkeiten vorgestellt. Ich kann mir vorstellen, gerade als Ersti kann das vielleicht auch ein bisschen zu viel sein. Wie kann ich denn da den Überblick behalten?
0: Ja, also ich würde Erstis auf jeden Fall die Webseite der HSD empfehlen. Da gibt es eigentlich alle Infos, die man so braucht. Und vor allem gibt es da auch eine App, die muss man nicht mal runterladen. Die kann man einfach so im Browser auf dem Smartphone nutzen. Und da ist wirklich alles kompakt zusammengefasst. Auch ein Lageplan der Hochschule, das hilft dann am Anfang sehr bei der Orientierung auf dem Campus. Ansonsten gibt es in der App auch Dinge wie den aktuellen Speiseplan der Mensa oder Prüfungstermine im Semester oder auch die neuesten Social-Media-Posts vom ASTA. Und Social Media ist sowieso eine gute Anlaufstelle. Das würde ich Erstis auf jeden Fall empfehlen. Da kriegt man einen guten Überblick und gerade auf Insta posten die Fachbereiche, die Fachschaften oder der ASTA sehr, sehr viel zu den verschiedenen Aktionen oder auch zu den Veranstaltungen in den Räumen.
1: Die Hochschule Düsseldorf hat viele Orte auf dem Campus, die ihr als Studis nutzen könnt. Mein Kollege Pedro da Silva hat uns ein paar davon vorgestellt. Mehr Infos findet ihr online auf der Seite der HSD, auf der Seite des ASTA oder auch auf Instagram.

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1: Hallöchen zusammen, es ist 15 Uhr. Die Come-Together-Party am Campus der HSD ist in vollem Gange und Freunde, es bleibt spannend. Ich möchte aber auch überhaupt nicht zu viel verraten. Mein Name ist Hannah Vogel und jetzt kommt erstmal Musik und zwar Lost Cause von Oscar Haag.

0: Click Clack Symphony von Ray featuring Hans Zimmer hier auf der 97.1. Wie ihr alle wisst, sind wir heute hier auf dem Campus der HSD unterwegs und hier wimmelt es nur so von Erstis. Und einer steht jetzt neben mir, nämlich der Freddy. Und Freddy, ich wollte dich einfach mal fragen, was studierst du denn jetzt eigentlich hier und warum?
1: Ich studiere soziale Arbeit und Sozialpädagogik. Ich habe letztes Jahr ein FSJ gemacht bei der Caritas. Und da hat mir die Arbeit so gefallen und vor allem, was auch meine Kollegen dann gemacht haben, dass ich mir gedacht habe, das wäre was, das möchte ich auch probieren und jetzt bin ich hier.
0: Jetzt ist hier ja heute ein ziemlich buntes Programm aufgebaut. Was machst denn du heute noch so hier?
1: Ja, also ich werde mir wahrscheinlich gleich noch ein Team für die Rallye zusammenstellen, hoffentlich. Und dann hier die verschiedenen Rallye-Stände ausprobieren und hoffentlich natürlich gewinnen.
0: Alles klar, Freddy, danke, dass du hier warst. Ich wünsche dir noch ganz viel Spaß.

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1: Teil dieser Band von Kraftklub hier auf der 97.1 beim Hochschulradio Spezial. Und

Lost Boys von Phoebe Bridgers hier bei Hochschulradio Düsseldorf. Leute, ich glaube, es ist egal, welchen Studi man in Düsseldorf fragen würde, fast alle haben so einen bestimmten Fail, der ihnen irgendwann mal im Studium passiert ist. Sei es im falschen Kurs zu sitzen oder in der Mensa das Tablett vor allen fallen zu lassen. Die Ansammlung an Fails ist bestimmt bei vielen groß. Und ja, auch ich habe da einen großen Studi-Fail und der ist mir damals sogar schon in meiner allerersten Woche passiert. Ihr müsst wissen, ich komme vom Land. Bei uns war alles zu Fuß oder mit dem Fahrrad erreichbar. Der alleinige Gedanke daran, in einen Bus oder einen Zug zu steigen, hat mir schon mega Angst gemacht. Deshalb bin ich damals immer mit dem Auto zur Uni gekommen. Blöd nur, dass das alle in der ersten Woche gemacht haben und die Parkplätze deshalb total voll waren. Naja, ich dachte, ich wäre besonders clever und habe es irgendwie geschafft, den allerletzten freien Platz zu bekommen. Anscheinend gab es aber auch einen Grund dafür, dass das der allerletzte freie Platz war. Denn als ich zurück von der Uni kam, war der Platz wieder frei und von meinem Auto keine Spur. Es war einfach abgeschleppt. Anscheinend war nämlich genau dieser eine Spot eigentlich gar keine Parkplatzbucht. Tja, und dann musste ich mich sehr spontan doch mit dem Öffinetz vertraut machen und mit einem halben Nervenzusammenbruch irgendwie den Abschleppplatz mitten in der Stadt finden. Rückblickend muss ich sagen, war die Situation eigentlich ganz lustig und für mich auch der absolute Öffis-Härtetest. Seitdem kann ich Bahn fahren wie ein Profi und so erspare ich mir zum Glück jetzt auch immer die Parkplatzsuche.

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Das war Willst du von Dilla featuring MEX hier auf der 97.1. Jetzt habe ich als nächstes für euch einen kleinen Favorite von mir, nämlich Liebe zu dritt von Provinz, ja, Mayan und Jeremias.

0: In unserem mobilen Studio ist es etwas voller geworden, denn neben mir steht mein Kollege Pedro da Silva und er hat zwei ganz besondere Gäste vom E-Trax-Team der HSD mitgebracht. Pedro, ich übergebe dir direkt das Wort.
1: Ja, E-Trax befindet sich hinter uns, die Rennstrecke eher gesagt. Neben mir stehen jetzt Ron und Betül. Ihr seid beides Mitglieder des Teams. Und direkt die Frage an Ron. Ich habe das gerade gesehen, das Rennauto. Das ist ja ganz schön schnell. Wie schnell kann das denn werden?
2: Also die ganze Auslegung von diesem Auto war auf ca. 117 km/h ausgelegt. Was wir jetzt bisher gemessen haben, waren auf jeden Fall schon über 100 km/h. Die genaue Spitzengeschwindigkeit haben wir noch nicht gemessen, aber das ist auch gar nicht so wichtig.
1: Jetzt ist die zweite Runde schon vorüber. Es gibt bestimmt noch ein paar Runden, aber dahinter steckt ja ganz schön viel Arbeit und ein ganz schön großes Team. Betül, wie viele Mitglieder gibt es denn bei euch im Team und was ist deine persönliche Rolle in dem Team?
3: Wir sind ca. 70 Mitglieder im Team und es gibt verschiedene Teams bei uns. Man denkt eigentlich immer nur, da steckt immer das Mechanical und Technical Team, aber bei uns gibt es auch das Business Team und wir haben verschiedene Aufgaben und ich persönlich mache diese Saison die Medienleitung.
1: Okay, und das war ja ein ganz schöner Bauprozess, also ihr baut ja glaube ich jedes Jahr ein neues Auto. Gib uns da mal einen kleinen Einblick, was waren da so die Hürden während des Bauprozesses?
2: Also die Saison hat eigentlich immer einen sehr ähnlichen Ablauf, die beginnt im Oktober mit den neuen Mitgliedern, die ankommen. Es geht darum, die neuen Mitglieder einzuarbeiten, einen Finanzplan aufzustellen, was ist machbar, was ist möglich und was können wir umsetzen. Und dann fängt die ganze Phase an mit der Konstruktionsphase, das Auto wird konzipiert, validiert und dann letzten Endes hoffentlich auch gebaut, sodass wir dann auch fahren können.
1: Und jetzt ist es finalisiert, es läuft einwandfrei, ist ganz schön schnell unterwegs und worauf seid ihr jetzt stolz? Also seid ihr zufrieden mit dem Endergebnis?
3: Ja, definitiv. Also wir haben irgendwie jede Saison neue Fortschritte gemacht und werden es hoffentlich auch die kommende Saison machen. Und wir waren auch die letzte Saison waren wir auch in der Schweiz und beim Hockenheimring in Deutschland. Und es war eine spannende Zeit auf jeden Fall und wir haben sehr schöne Ziele für uns erreicht, genau.
1: Ja, wie war das denn auf dem Hockenheimring? Ich kann mir vorstellen, mit so einem selbst erbauten Auto, ihr habt das hier auf dem Campus erbaut, eure Werkstatt liegt hinter dem Gebäude 5 und dann sitzt du da in diesem Rennauto auf dem Hockenheimring. Was ist das für ein Gefühl?
2: Es ist einfach so ein Gefühl von, es hat sich alles ausgezahlt, die ganzen Tage, die da reingeflossen sind, die ganzen Nachtschichten, die passiert sind. Eben, wie oft man dann doch nicht mehr die letzte Bahn genommen hat, sondern dann wieder die erste Bahn genommen hat, einfach weil man noch Sachen gemacht hat in der Werkstatt. Es ist ein unglaubliches Gefühl, dass sich alles wirklich ausgezahlt hat und dass das Ganze, diesen Spaß, den man hat, dass da auch was Produktives dabei rumkommt.
1: Ich wünsche euch noch ganz viel Spaß heute hier beim Ersti-Tag an der HSD und ganz schnelle Rennrunden. Ich danke euch für das nette Gespräch und genießt die Sonne weiterhin.
2: Danke, ihr auch.
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0: Wir begleiten heute die erste Begrüßung des ASTA der HSD. Hier gibt es ein erstes Kennenlernen unter den neuen Studis und einige Infos rund ums Studium. Meine Kollegin Jana Meyer, die hat sich vorab mit Thomas Molk getroffen. Er ist Vizepräsident für Studium, Lehre und Internationales an der HSD.
1: Hallo Herr Molk, schön, dass Sie da sind.
2: Hallo.
1: Für viele Erstis geht es heute erstmal darum, an ihrer neuen Hochschule anzukommen. Trotzdem lohnt es sich schon früh, einen Blick darauf zu werfen, welche Möglichkeiten das Studium später noch bietet. Neben Erasmus gibt es hier an der Hochschule dafür unter anderem das HSD Japan Gateway. Dadurch können Studis zum Beispiel Summer Schools, Praktika oder andere Austauschgebote in Japan nutzen. Herr Molk, Sie sind Teil des Projekts und sind selbst nach Japan gereist, um sich die Partnerhochschulen anzuschauen. Was fasziniert Sie persönlich an Japan?
2: Das ist schon eine ganz andere Kultur als bei uns, die davon geprägt ist. Also es gibt viele Dinge, die ein bisschen formaler sind, aber es gibt eben auch viele Dinge, die sozusagen organisierter funktionieren. Es gibt ganz andere kulturelle Dinge. Ne? Ich meine, gut, so die japanische Kultur im Sinne von Anime oder sonst irgendwas kennen natürlich auch viele und fasziniert viele. Darum haben viele Studierende auch ein Interesse daran, nach Japan zu gehen. Also wir erleben, dass viele von uns nach Japan wollen. Und ich glaube, das hängt so ein bisschen mit diesem Erlebnis einer anderen Kultur zusammen. Und das habe ich auch erlebt, als ich da war. Insofern kann ich auch nur jeden und jede ermutigen, das zu machen.
1: Bevor es aber ins Ausland geht, steht ja für die Erstis zunächst einmal der Studienstart an. Sie haben ja auch hier in Düsseldorf studiert. Warum sollte man sich gerade für unsere Landeshauptstadt als Studienort entscheiden?
2: Ja, also neben der Tatsache, dass das natürlich eine attraktive Stadt ist, das hat ja der Bürgermeister gestern bei der Begrüßung auch hervorgehoben, ist es so, dass die Hochschule Düsseldorf sehr vielfältige Angebote hat, also sehr interdisziplinär aufgestellt ist, von Gestaltung über Ingenieurwissenschaften, Technik, über den sozial- und kulturwissenschaftlichen Fachbereich bis hin zu Wirtschaftswissenschaften haben wir ganz verschiedene Richtungen. Und das merkt man eben auch, wenn man hier studiert. Das heißt, man lernt auch ganz unterschiedliche Leute kennen. Man lernt ganz unterschiedliche Inhalte kennen. Man kann auch über den eigenen Fachbereichshorizont hinausschauen. Und das sind Möglichkeiten, die sind, glaube ich, schon sehr attraktiv, wenn man studiert.
1: Was sollten Studis, die neu in Düsseldorf sind, unbedingt mal in Düsseldorf gesehen oder ausprobiert haben?
2: Ich glaube, auch die Stadt hat kulturell eine ganze Menge zu bieten. Wir haben auch eine sehr große freie Kulturszene, da würde ich besonders darauf hinweisen wollen, von Kulturzentren über freies Theater, über Möglichkeiten sozusagen, nicht nur so Mainstream-Kultur sich anzuschauen. Das finde ich, sollte man mitnehmen und da hat man auch Möglichkeiten, sich selbst zu beteiligen. Sowohl in der Stadt als auch in der Hochschule. Wir haben ja auch so Angebote mit Big Band und Chor und solchen Dingen. Also ich glaube, das kulturelle Angebot ist auf jeden Fall ein Highlight.
1: Neben Düsseldorf als Stadt ist natürlich auch das Studienangebot vor Ort ein Grund, warum die HSD für viele interessant ist. Da hat sich in den letzten Jahren ja auch einiges getan. Da gab es zum Beispiel den neuen Studiengang HEAT. Was ist da als nächstes geplant?
2: Ja, wir gehen natürlich weiter in der Richtung, die wir auch mit HEAT eingeschlagen haben, Studiengänge aufzubauen, die eine enge Verknüpfung zur Praxis haben, wo man viele Erfahrungen auch in der Praxis sammeln kann und das eben mit dem wissenschaftlichen Ebene in der Hochschule verbinden kann. Und das ist ein Ziel, was alle Fachbereiche haben. Alle Fachbereiche haben Kontakte zu Unternehmen, zu Institutionen in der Gesellschaft und schicken ihre Studierenden auch dahin und holen die Praxis auch hier in die Hochschule. Und insofern, das ist so ein Kern unserer DNA sozusagen, sehr praxisorientiert zu arbeiten.
1: Wenn Sie sich das Studienangebot an der HSD anschauen, welchen Studiengang würden Sie sich noch wünschen?
2: Ja, ich meine, wir haben ja schon ganz viele verschiedene Studiengänge, deshalb habe ich jetzt nicht den Wunsch irgendwie für was ganz Neues. Wir haben ganz neue Studiengänge hier im ZDD, das ist das Zentrum für Digitalisierung und Digitalität, eingerichtet. Da geht es um IT, um künstliche Intelligenz, um die Veränderung der Gesellschaft in der Digitalisierung auch. Dazu gibt es einen Master. Und ich glaube, diese Zukunftsfragen der Gesellschaft sind das, wofür es wichtig ist, auch Studiengänge zu entwickeln. Anderes Thema ist auch Nachhaltigkeit. Da beschäftigen wir uns auch viel mit und da kann man sicherlich auch sozusagen neue Studienideen zu entwickeln.
1: Kommen wir mal zurück zu den Erstis. Für die ist gerade erstmal alles neu. Was würden Sie denen für den Studienstart mitgeben?
2: Möglichst viel angucken, nicht zu viel vornehmen im ersten Semester. Also realistisch gucken, wie viel kann ich auch schaffen, seine eigenen Möglichkeiten zu sehen. Und die vielen Unterstützungsangebote wahrnehmen, die es gibt. Die Studierenden selber organisieren das hier in der Erstiwoche, indem sie in kleinen Gruppen die Studierenden einführen, die Fachschaften beraten. Aber auch wir als Hochschule haben ganz viele Beratungsangebote. Insofern, wenn man mal nicht weiter weiß, die vielen Angebote nutzen.
1: Thomas Molk ist Vizepräsident für Studium, Lehre und Internationales an der HSD. Danke für das Gespräch.
2: Dankeschön.

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1: Jedes Jahr ziehen tausende junge Menschen neu nach Düsseldorf, viele von ihnen für ein Studium. Und der Neuanfang bringt Vorfreude mit sich, aber auch große Herausforderungen. Einer der größten, definitiv die Wohnungssuche. Günstiger Wohnraum ist knapp, der Markt mega hart umkämpft. Und meine Kollegin Jana Meyer, die hat sich das mal für uns näher angeschaut. Jana, viele junge Leute stehen vor dem Studienstart, aber ohne Wohnung wird es jetzt wirklich schwierig. Wie ist denn die Lage aktuell für Studis auf dem Wohnungsmarkt in Düsseldorf?
2: Für viele ist es ehrlich gesagt ein ziemlicher Stresstest. Wer keine Kontakte in der Stadt hat, hat es besonders schwer. Viele erzählen, dass sie sich auf Dutzende Anzeigen bewerben, bekommen aber kaum Antworten. Und gerade im Sommer, vor dem Wintersemester, ist der Andrang auf WG-Zimmer und kleine Wohnungen riesig. Dann suchen sich ja auch noch viele Erstis zum ersten Mal eine eigene Wohnung und kennen sich mit Mietverträgen, Nebenkosten oder Kaution noch gar nicht so gut aus. Viele von ihnen kommen auch von weiter weg und können nicht einfach mal schnell zu einer Besichtigung fahren. Außerdem bevorzugen VermieterInnen oft ältere berufstätige MieterInnen, was es für junge Studierende noch schwerer machen kann. Ich erinnere mich noch gut, wie überfordernd das für mich war. Ich kannte niemanden und wusste nicht, wo ich überhaupt suchen soll.
1: Ich muss zugeben, mir ging es damals ziemlich ähnlich mit der ganzen Überforderung und so. Hast du denn Tipps, wie man trotz all der Hürden dann doch irgendwie eine Chance auf den Wohnplatz hat?
2: Ich habe da so ein paar. Also die Klassiker sind natürlich die StudentInnen-Wohnheime. Die sind auch die kostengünstigsten in der Stadt. Da liegt der Preis so zwischen ca. 300 und 400 Euro. Die Nachfrage ist aber auch echt hoch und es kann sein, dass man mehrere Monate warten muss. Es gibt aber auch Portale wie ImmoScout oder WG gesucht. Vor allem WG gesucht kann ich echt empfehlen. Da gibt es viele private Angebote von Leuten, die ein WG-Zimmer anbieten. Und die kann man dann einfach anschreiben. Ich habe damals zum Beispiel meinen Instagram-Link in mein Anschreiben gepackt, damit die potenziellen MitbewohnerInnen direkt schon mal ein Bild von mir bekommen konnten, ob ich vom Vibe her zu ihnen passe. Wichtig ist auch, dass Bewerbungen möglichst individuell formuliert sind. Also nicht nur Copy und Paste bei jeder Anzeige, sondern ein paar persönliche Zeilen, wenn man gerade diese Wohnung oder dieses Zimmer toll findet. Das zeigt echtes Interesse. Und gerade in WGs, das Zwischenmenschliche eine große Rolle spielt, hilft es ein bisschen, mehr über sich selbst zu erzählen. Und mein wichtigster Tipp ist, sei schnell. Am besten mehrmals täglich in die Portale reinschauen, denn die VermieterInnen bekommen täglich hunderte von Anfragen und schauen sich dann oft nach einer Zeit die späteren erst gar nicht mehr an.
1: Und was können die Erstis machen, wenn sie jetzt absolut gar nichts finden?
2: Im Notfall können sich die Erstis immer noch an die Wohnheime wenden, auch wenn sie sich schon vergeblich beworben haben. Es lohnt sich wirklich mal anzurufen und die eigene Lage klarzumachen. Die können im Notfall weiterhelfen und zeigen oft auch Verständnis. Es kann auch immer sein, dass kurzfristig nochmal was frei wird. Wenn da aber auch nichts mehr geht, können sich Studierende an das Amt für Wohnungswesen wenden. In Kooperation mit dem Studierendenwerk gibt es da manchmal zusätzliche Wohnplätze. Oder eine weitere Möglichkeit ist die Zwischenmiete. Das heißt, man zieht für eine begrenzte Zeit in ein Zimmer oder eine Wohnung ein. Zum Beispiel, weil jemand im Ausland ist oder ein Praktikum macht. Das kann eine gute Übergangslösung sein, um erstmal in der Stadt anzukommen und von dort aus weiterzusuchen. Aber ganz wichtig, sich nicht entmutigen zu lassen. Es ist total normal, dass es ein bisschen dauert oder man auch mal Absagen bekommt. Es hilft sich daran zu erinnern, dass viele andere auch mal an dem Punkt waren und es geschafft haben. Am besten fängt man einfach so früh wie möglich damit an, sich was zu suchen.
1: Die Wohnungssuche zum Studienstart ist definitiv nicht einfach. Aber mit Geduld, Aushaltevermögen und guten Tipps lässt sich auch in Düsseldorf was finden. Meine Kollegin Jana Meyer hatte die Infos dazu.

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1: Hallo und guten Abend zusammen. Ich bin Hannah Vogel und ich freue mich, dass ihr eingeschaltet habt. Lasst uns den Nachmittag hier auf der Come-Together-Party des ASTA der HSD noch gemeinsam genießen. Es ist immer noch eine Menge los. Ich höre laut Musik im Hintergrund und bei der Rallye geht die Post absolut ab. Und bei uns im Studio natürlich auch. Hier auf der 97.1 geht's jetzt mit voller Power weiter. Deshalb habe ich Beiß mich fest von Sophie für euch. Viel Spaß!

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0: Ich habe jetzt hier in meinem mobilen Studio mal wieder ein bisschen Besuch bekommen. Bei mir steht nämlich die liebe Michelle. Die ist auch erst die heute, jetzt offiziell an der HSD, aber nicht im Bachelor, sondern im Master. Und Michelle, ich wollte dich mal fragen, warum hast du dich für deinen Studiengang entschieden?
1: Bisher habe ich halt eher theoretisch an der Uni mein Fach gelernt und an der HSD ist halt alles wesentlich praktischer veranlagt. Ich werde zum Beispiel auch einen Kurs darüber haben, wie man mit Keramik eigene Fliesen herstellt. Und das habe ich mir einfach total cool vorgestellt und wird wahrscheinlich auch in der Arbeitswelt sehr praktisch werden.
0: Und was hast du heute hier schon alles gemacht? Es ist ja ein ziemlich reges Treiben und ein breites Angebot an Sachen, die man so erkunden kann.
1: Tatsächlich habe ich heute Morgen einmal eine Bibliotheksführung bekommen, was total spannend war. Und dann habe ich auch noch mal ein bisschen Volleyball gespielt und mir auch noch eine schöne, leckere Pommes gegönnt.
0: Na dann, ich wünsche dir noch ganz viel Spaß für den restlichen Abend und dass du die HSD auch gut kennenlernst.

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Bewegung ist das A und O für einen gesunden Körper und davon habe ich leider meistens viel zu wenig. Ich war noch nie so wirklich die Ausdauersportskanone und je älter ich werde, desto mehr merke ich das auch. Aber letztes Semester habe ich einen einfachen Weg gefunden, das zu ändern, und zwar durch das Angebot vom Hochschulsport. Das Training, das ich gemacht habe, heißt ganz einheitliches, funktionales Training. Das richtet sich eher an AnfängerInnen. Es gibt aber auch ganz viele verschiedene Angebote für verschiedene andere Erfahrungslevel. Ich fühle mich wirklich besser, seitdem ich mit dem Sport angefangen habe. Teilweise auch einfach nur, weil ich weiß, dass ich mir selbst damit was Gutes tue. Also, falls euch das Angebot auch interessiert, schaut einfach mal auf der Website vom Hochschulsport vorbei und wartet nicht erst bis zum 5. oder 6. oder 7. Semester. Auch StudienbeginnerInnen können das Angebot direkt nutzen und ich bin mir sehr sicher, ihr findet da auch direkt was, was euch interessiert.

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0: Auf dem Campus der Hochschule Düsseldorf ist heute eine Menge los, denn die HSD begrüßt rund 2000 neue Studierende. Das hat auch der AStA-Vorstand schon gemacht. Mit dabei war unter anderem Gefion Welters. Sie ist Mitglied im Vorstand und jetzt bei mir in unserem mobilen Studio. Hallo Gefion, schön, dass du da bist.
1: Hallo.
0: Das neue Wintersemester hat jetzt offiziell begonnen. Der Campus ist gefüllt mit Erstis und die Aufregung ist, finde ich, deutlich spürbar. Erinnerst du dich noch an deinen ersten Tag in der Hochschule?
1: Auf jeden Fall. Ich glaube, da erinnert sich hoffentlich noch irgendwie jeder Studierende dran.
0: Warst du da auch so aufgeregt wie alle hier?
1: Ich glaube, auf jeden Fall. Man weiß ja irgendwie gar nicht so genau, wo man hin muss, auch wenn man gerade nicht aus Düsseldorf selbst kommt. Dann ist das alles noch sehr neu, ja.
0: Ist dir da irgendwas besonders in Erinnerung geblieben, was immer direkt in den Kopf kommt, sobald jemand die ersten Tage so an der Hochschule erwähnt?
1: Ich würde sagen, meine engagierten TutorInnen aus meiner Gruppe, würde ich sagen, und auch die anderen Studierenden. Ich habe tatsächlich direkt am ersten Tag eine meiner engsten Freundinnen kennengelernt und da denke ich immer gerne dran zurück.
0: Gerade den Erstis ist ja häufig gar nicht so bewusst, dass ihre Hochschule einen AStA hat, geschweige denn, was der eigentlich macht. Wie würdest du eure Aufgabe als AStA beschreiben?
1: Ich glaube, unsere Aufgabe ist, dass wir neben natürlich all diesen ganzen Alltagsgeschäften, die wir irgendwie machen müssen, ist auch, dass wir eben für die Studierenden mehr bieten als nur Studieren, Vorlesungen und Prüfungen. Dass wir die Interessen vertreten können, dass wir Veranstaltungen machen und auch sowas wie die Erstiwoche gut organisieren. Ja.
0: Warum hast du dich dazu entschlossen, so neben dem Studium noch zusätzlich im AStA aktiv zu sein?
1: Ich bin da tatsächlich irgendwie so reingerutscht. Also ich bin über den Fachschaftsrat als allererstes reingekommen und habe da einfach gemerkt, wie toll das ist, wenn man sich an der Hochschule engagiert, was man da lernen kann, wie viel das irgendwie für einen selbst macht, wie gut man sich plötzlich an der Hochschule auch zurechtfindet. Und habe dann Leute kennengelernt, die im AStA aktiv waren und habe mir das dann erstmal ein bisschen angeschaut und bin dann irgendwie relativ schnell im Vorstand gelandet.
0: Du bist jetzt ja seit ein paar Monaten neu im AStA-Vorstand. Was sind so eure Pläne als AStA für das neue Semester?
1: Wir wollen auf jeden Fall sehr, sehr viele coole Veranstaltungen auf die Beine stellen, wieder unser AStA-Karaoke veranstalten. Und gerade sind wir alle so ein bisschen in der Findungsphase. Es gründet sich ja jetzt gerade ein neuer Vorstand. Und ich glaube, ein großes Ziel wird sein, dass wir da einfach eine gute Zusammenarbeit finden und der AStA einfach wieder zu einem sehr, sehr guten Team zusammenwächst.
0: Als Mensch im AStA hast du auch jetzt schon einiges an Hochschulerfahrung gesammelt. Ich kann mir gut vorstellen, dass da einige Erstis bestimmt auch Inspiration dran nehmen. Was möchtest du den neuen Erstis jetzt zu Beginn ihres Studiums sagen?
1: Ich glaube, am allerwichtigsten, macht euch nicht so viel Stress, nehmt euch Zeit, an der Hochschule gut anzukommen, vernetzt euch innerhalb eures Fachbereichs, aber nutzt auch die Strukturen, die es hier gibt, um auch Erstis oder Studierende aus anderen Fachbereichen und Semestern kennenzulernen. Und ich glaube, was am allercoolsten hier an der Hochschule ist, ist, dass studentisches Engagement total gerne gesehen ist und auch gerne gehört wird. Also nutzt die Gremien, die es gibt, engagiert euch im FSR oder auch im AStA.
0: Was wäre denn so ein Tipp, den du vielleicht gerne selbst von Beginn deines Studiums bekommen hättest?
1: Ich glaube, so ein bisschen traut euch, also ganz egal was. Auch Fragen kostet nichts. Eigentlich an dieser Hochschule beantwortet jeder gerne Fragen. Das ist, glaube ich, was ich jedem noch mal raten würde, einfach immer zu fragen, wenn man sich unsicher ist.
0: Für heute Abend steht jetzt hier auf dem Campus der Hochschule noch eine Party auf dem Plan. Wie wirst du den Abend ausklingen lassen?
1: Ich glaube, ich werde mir auf jeden Fall die Live-Acts anschauen und am Schankwagen hoffentlich noch das ein oder andere kühle Getränk mit dem Team und natürlich auch mit vielen anderen Studierenden hier genießen.
0: Na, dann wünsche ich dir und deinen AStA-Kolleginnen dabei noch ganz viel Spaß. Gefion Welters ist im AStA-Vorstand der HSD. Mit ihr habe ich über die Aufgaben des AStA und den Semesterbeginn an der HSD gesprochen. Gefion, danke, dass du hier warst.
1: Danke dir.
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0: Ich habe jetzt gerade Besuch in meinem kleinen Studio hier, nämlich von meiner Kollegin Dilay Altay. Die ist schon den ganzen Tag hier auf dem Campus der HSD unterwegs und konnte alles so richtig gut aufnehmen. Dilay, mal so grundsätzlich gefragt, wie ist denn die Stimmung heute?
1: Die Stimmung ist auf jeden Fall super. Ich würde sagen, genauso wie man sich eine Studentenveranstaltung vorstellt. Also Studenten auf der Wiese, die sitzen mit einem kühlen Getränk in der Hand. Und ja, Live-Musik im Hintergrund. Die Stimmung ist blendend.
0: Wo würdest du denn sagen, war hier heute am meisten los?
1: Am meisten, ich würde sagen, diese Veranstaltung, dieser Stand mit dem Rennwagen. Da ist auf jeden Fall viel los, aber diese Bobbycar-Wettrennen, da sind auch auf jeden Fall viele Leute, die damit machen wollen und die ihre Freunde anheuern. Sag mal das.
0: Anfeuern.
1: Anfeuern, genau. Ja.
0: Was war dein persönliches Highlight? Ich meine, die Auswahl hier ist riesig. So, es gibt sogar ein Volleyballnetz mitten auf dem Feld. Aber was war das, wo du gedacht hast, okay, das ist jetzt heute wirklich das Coolste?
1: Also, das Bobbycar-Wettrennen ist auf jeden Fall sehr cool. Aber es gibt einen Stand von der Awareness, von dem Awareness-Club. Und die haben da so eine Station, wo man Ketten und Armbänder und so basteln kann. Und ich habe mal ein bisschen nachgefragt. Und das Thema ist so ein bisschen, dass innerhalb dieses ganzen Trubels und der hohen, großen Stimmung, dass man ein bisschen auch was Ruhigeres was macht, was ein bisschen Zen ist. Das fand ich ein gutes Konzept und ja, sehr nett.
0: Alles klar. Danke, Dilay, für deine Einschätzung vom heutigen Tag und noch viel Spaß weiterhin auf dem Campus.
1: Dankeschön.

Was eine Sendung. Das war's mit dem Hochschulradio-Spezial von der Come-Together-Party des ASTA der Hochschule Düsseldorf. Unsere Sendung hört zwar auf, aber das Event noch lange nicht. Wenn ihr also den Dienstag noch richtig nutzen wollt, dann ab auf den Campus der HSD. Hier gibt es neben Infos zum Studienstart auch ganz viel leckeres Essen und tolle Aktionen. Außerdem erwartet euch noch eine Party hier. Mit dabei bei der Sendung waren heute Maru Kadir, Pedro da Silva, Jana Meyer und Dilay Altay. Hinter den Kulissen waren außerdem noch Michelle Picek und Andreas Meske aktiv. Sendeverantwortliche für das Ganze ist Jana Meyer. Ich bin Hanna Vogel und ich halte mich definitiv noch ein bisschen hier auf dem Campus auf. Vielleicht sieht man sich ja, aber bis dann heißt es erstmal Tschüss und bis zum nächsten Mal.

God's Country. Das ist neue Musik von den Lambrini Girls und ich begrüße euch einmal mehr zu einer brandneuen Ausgabe von Transmission, dem Musikmagazin hier bei uns auf Hochschulradio 97.1. Heute habe ich mich mal durch sämtliche Neuerscheinungen der letzten Wochen gewühlt und dabei herausgekommen ist die heutige Ausgabe unter anderem mit Death Sport, Ty Siegel, Gus Gus, Future Islands, Whispering Suns, Depeche Mode, The Smile oder auch Neues von Kim Gordon. Das also die Namen für die nächsten 60 Minuten hier bei uns auf der 97.1. Angefangen haben wir mit einer ganz jungen Formation aus Brighton. Das waren die Lambrini Girls, die bereits im letzten Kalenderjahr schon ihre erste Mini-LP herausbringen konnten. Nun sind sie wieder zur Stelle mit God's Country. Das war die schmissige Nummer, die ihr am Anfang gehört habt. Haben sie nun nachgelegt. Das ist die aktuelle Single. Und die Lambrini Girls werden auch dieses Jahr auf Tour gehen, schauen dabei auch hier bei uns in Deutschland vorbei. Am 27. Mai sind sie zu Gast in Hamburg und zwei Tage später geht es dann nach Berlin. Wir machen weiter mit der neuen LP von Ty Siegel, die ist bereits im Januar herausgekommen. Hört auf den wunderbaren Namen Three Bells, eine sehr, sehr empfehlenswerte Scheibe. Und aus diesem Doppelalbum hören wir nun I Hear. Hier ist die Musik von Ty Siegel.

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The Collective heißt die aktuelle Langspielplatte von Kim Gordon, ist Anfang März erschienen und daraus habt ihr gerade eben I'm a Man gehört und der ein oder andere Sonic Youth Fan wird mir vielleicht jetzt zu Füßen liegen oder auch eben nicht. Das ist ja immer so eine Sache, wenn die einzelnen Künstler und Künstlerinnen einer doch sehr, sehr beliebten Band auf Solofaden unterwegs sind. So auch bei The Collective, ich sag mal so, take it or leave it. Weiter geht es mit The Smile, die haben bereits in diesem Jahr ihr zweites Album herausbringen können, hört auf den Namen Wall of Ice. Ich habe das Herzstück der Scheibe herausgesucht, das nennt sich Under Our Pillows, hier sind The Smile.

Mit Before We Drown haben Depeche Mode ihren zweiten Teil der sogenannten Memento Mori Tour eingeleitet. Es ist ja die Hallentournee, die Anfang April mit den drei finalen Konzerten in Köln enden wird. Before We Drown ist als Remix-EP Anfang Februar nochmal neu erschienen. Ich habe euch allerdings hier die Originalversion vorgespielt aus dem Album Memento Mori, das ja bereits im Frühjahr 2023 erschienen ist. Weitermachen wir mit den Future Islands, die Ende Januar ein neues Album herausgebracht haben, nämlich People Who Aren't There Anymore. Auch mit diesem Longplayer werden die Future Islands auf Tour gehen. Sie schauen auch bei uns in Deutschland vorbei. Am 19. Mai sind sie zu Gast in Hamburg. Zwei Tage später geht es nach Berlin und am 22. Mai sind sie dann nochmal in Köln. Aus dem neuen Album hören wir nun den Song Peach. Hier sind die Future Islands.

Das ist noch eine recht junge Post-Punk-Formation aus unserem Nachbarland Belgien. Das waren die Whispering Suns mit Something Good aus ihrem aktuellen Album The Great Calm. Das ist im Februar erschienen, ist bereits der dritte Longplayer dieser Formation. Wir gehen nach London, von dort stammen Beige Banquet, eine Formation, die ihren zweiten Longplayer ja vor einer guten Woche herausbringen konnte. Ornamental Hermit heißt der neue Longplayer, Mind Lapse heißt der Song, den ihr jetzt daraus hören werdet. Hier ist Musik von Beige Banquet.

Das waren Dashboard mit ihrer aktuellen Single Very Mind. Und wir machen weiter mit Musik aus einem Album, aus dem ihr heute schon Musik hören konntet. Die Rede ist von Three Bells, dem aktuellen Werk von Ty Segall. Und Ty Segall wird auch mit diesem Longplayer auf Tour gehen. Schaut auch in Europa vorbei. 3 Termine gibt es hier bei uns in Deutschland. Am 3. Juli ist er gemeinsam mit seiner Band in Berlin zu Gast. Dort wird er sicherlich den Schwerpunkt auf die neue Scheibe legen. Dann hat er noch eine Solo-Akustik-Tour mit drangehangen. Und da wird er am 15. August in Hamburg zu hören und zu sehen sein. Und einige Tage später, genauer gesagt am 21. August, ist er dann zu Gast in Leipzig. Also Ty Segall mit seiner neuen LP Three Bells. Und daraus hören wir jetzt noch ein Stück. Hier ist Void.

Guskus mit Breaking Down und damit sind wir auch schon fast wieder durch für heute. Das war einmal mehr Transmission, das Musikmagazin hier bei uns auf Hochschulradio 97.1. Mein Name ist Dennis Wittjes und Transmission hört ihr jeden Dienstag ab 18 Uhr hier bei uns auf der 97.1. Sendeverantwortlich ist unsere Chefredakteurin Greta Stangner und ich wünsche euch nun viel, viel Freude und Spaß mit den anschließenden Sendungen. Zum Abschluss habe ich noch einen letzten Track für euch und zwar von Jasper van 't Hoof. Und zwar hat er eine neue LP herausgebracht, die hört auf den Namen Skin Under und daraus hört ihr nun Borderless Contents. Und damit sage ich Tschüss, macht's gut, bis zum nächsten Mal.

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1: Jetzt läuft's.
2: Es läuft.
1: Es läuft.
2: Und ihr hört's. Die nächste Folge der rot-weißen Nachspielzeit. Ich habe gar nicht nachgeguckt, welche Zahl.
1: Ich glaube 73.
2: Irgendwas zwischen 70 und 75. Es freut mich sehr, dass ihr wieder eingeschaltet habt. Mein Name ist Yannick Happ und mir gegenüber steht wie immer seit 70 bis 75 Folgen.
1: Es ist Folge 73.
2: Folge 73 steht mir gegenüber auch, ja.
1: Anni Stoßberg.
2: Hallo.
1: Ja, hi.
2: Hi.
1: Ja,
2: hi. Schön. Hi.
1: Hallo.
2: Wir haben es noch wieder geschafft. Normalerweise gibt es ja am Anni und ich immer so ein kleines Vorgespräch, aber wenn wir heute so ein bisschen unter Zeitdruck aufnehmen, hat das gar nicht stattgefunden.
1: Nicht
2: so. Deswegen
1: wirklich,
2: weiß ich gar nicht, was jetzt passiert.
1: Nee, ich habe auch schon vergessen, was wir bis jetzt besprochen haben.
2: Wurde nicht viel besprochen.
1: Nur Kokolores.
2: Wie geht's dir?
1: Mir geht's gut soweit. Würde ich mal resümieren.
2: Das freut mich. Also. Ja, wir haben uns ja auch schon länger nicht mehr gesehen jetzt, also seit der letzten Aufzeichnung. Also die letzte Folge ist schon ein bisschen länger her, das
1: stimmt,
2: wollte ich sagen.
1: Ja.
2: Wir sehen uns natürlich zwischendurch immer wieder und halten uns auf dem Laufenden, was Fußball
1: das ist
2: angeht.
1: Richtig, genau. In den Redaktionskonferenzen, die wir abhalten.
2: Richtig. Okay, genau. Manchmal bist du da alleine, manchmal sitze ich da alleine, aber naja.
1: Ja.
2: Okay, ja schön. Ich weiß gar nicht, wann haben wir letzte Folge aufgenommen? Ende Juli, glaube ich. Ne?
1: Also rausgekommen ist sie am 3. August, deswegen könnte Ende Juli...
2: Ich meine Ende Juli noch vor dem ersten Spieltag in der dritten Liga.
1: Oh.
2: Und ich weiß noch ganz genau, ich weiß ehrlich gesagt nicht mehr, was wir da besprochen haben. Das weiß ich auch, also auch wenn wir jetzt aufgenommen haben werden, dann weiß ich auch nicht mehr, was wir da besprochen haben.
1: Mir wird gerade so heiß.
2: Ja, es ist ziemlich warm hier irgendwie. Ne? Das Wetter ist ja eigentlich umgeschlagen. Wir nehmen heute am Dienstag, heute ist Mittwoch, oder?
1: Heute ist Mittwoch. Das ist ganz schlimm, weil ich dachte, ich bin den ganzen Tag rumgelaufen und dachte, es wäre Donnerstag. Das ist
2: noch
1: schlimmer.
2: Ja, das ist scheiße. Ja, ich dachte,
1: du wirst überrascht
2: Dienstag.
1: Und ich werde enttäuscht. Ja, also. Aber es ist Mittwoch.
2: Mittwoch, der?
1: 9.9.
2: Oh, Schnapszahl.
1: Ja?
2: Oder?
1: Ja. Also es heiraten auf jeden Fall viele. Herzlichen Glückwunsch.
2: Ja, es haben sehr viele geheiratet auch diesen Sommer in meinem Bekanntenkreis.
1: Ja, ich bin, bei mir war das so letztes und vorletztes Jahr. Aber
2: ach so. Ja, vielleicht
1: bin
2: ich
1: ja ein paar Monde älter.
2: Spaß, sorry. Ja, also, was wollte ich sagen? Ich habe mich noch gut an die letzte Folge, also an das Einzige, wo ich mich daran erinnern kann, ist, dass ich irgendwie da einen richtigen schönen Optimismus versprüht habe, was so den Start der Drittligasaison angeht.
1: Sehr gut,
2: angeht.
1: Aber das zeichnet dich ja aus, ne?
2: Ja. Ich weiß nicht, wir können auch jetzt gerne schon über Fußball reden, oder?
1: Ja, ich zieh mal kurz meine Jacke aus.
2: Ja, Anni,
1: das
2: mach
1: in Ordnung
2: das mal.
1: Ist.
2: Ich kann mich noch gut daran erinnern, dass wir da über Fußball gesprochen haben.
1: Joghurtdrink, sieht man das?
2: Nee.
1: Na gut, ist auch ein weißes T-Shirt.
2: Sieht man nicht.
1: Gut.
2: Ist auch ein bisschen, ist das hier eine Late-Night-Folge eigentlich? Wir haben es jetzt kurz vor 8.
1: Also die Late-Night-Folge hast du ja ins Leben gerufen. Ich habe diesen Begriff ja nicht so geprägt wie du, das musst du mir jetzt sagen. Ist dämmert
2: auf jeden
1: uns
2: Fall.
1: Uns nicht, aber draußen. Und,
2: es zieht auch einen Sturm auf, habe ich das Gefühl. Gestern auch schon. Es war richtig windig, hat auch ein bisschen getröpfelt. Ich war nämlich vor Anni hier im Studio, was auch nicht so oft vorkommt.
1: Es zieht einen Sturm auf, ja.
2: Lag aber wahrscheinlich an der Deutschen Bahn. Und genau, ja, einen roten Faden gibt es jetzt bisher auch noch nicht.
1: Dein T-Shirt ist rot, guck mal!
2: Oh, krass, ja, stimmt. Ich habe ein rotes T-Shirt an, Anni ein weißes. Das ist wie auf unserem Foto, was wir damals gemacht haben.
1: Ja, aber da haben wir es abgesprochen.
2: Ja, das war echt nicht abgesprochen.
1: Jetzt ist wild.
2: Ja, crazy.
1: Ich kenne kaum jemanden, der ein unifarbenes rotes T-Shirt.
2: Ja, hier, guck.
1: Einfach so. Ja, ich sehe das, nichts.
2: Einfach nur ein rotes T-Shirt, ja.
1: Selten, Yannick.
2: Ich habe letztes Jahr im Sommer, hatte ich keinen Bock mehr auf die ganzen T-Shirts mit Prints und sich da irgendwie festzulegen. Und dann war ein schönes Angebot. Da habe ich ein rotes, ein grünes, ein blaues, ein weißes und ein schwarzes T-Shirt. 5 T-Shirts für einen guten Preis gekauft. Und ich trage die immer noch. Und die passen auch richtig gut, deswegen trage ich die total gerne.
1: Weißt du, wie du dich anhörst?
2: Wie denn?
1: Wie so ein Boomer-Daddy.
2: Ja, aber die sind auch richtig farbenfroh. Also ich trage die gerne im Sommer. Deswegen habe ich sogar dieses Jahr im Sommer nochmal ein gelbes, ein hellgrünes und ein türkises nachbestellt. Und deswegen habe ich jetzt ganz viele Uni-T-Shirts.
1: Uni.
2: T-Shirts. Und die passen halt zu allem. Also ziehst du eine Jeans an, kannst du ein rotes T-Shirt anziehen. Kannst du auch ein gelbes, ein schwarzes, ein weißes, ein blaues und ein grünes anziehen.
1: Ja, falls ihr da die Beratung braucht.
2: Gerne E-Mail an rwn@huschoradio.de.
1: Und dafür müsstest du dann aber auch reingucken und das beantworten.
2: Ja.
1: Ich bin,
2: könnt
1: ich
2: trotzdem
1: bin ein
2: bisschen, gerne hinschreiben.
1: Ich bin eher ein bisschen, mir ist immer noch warm. Junge.
2: Anni steht so für Basic.
1: Ja.
2: Ganz auf dem Boden geblieben.
1: Juti, habe ich dich gefragt, wie es dir geht?
2: Glaub nicht, ne? Oder doch? Ich
1: habe, glaube
2: ich, gesagt,
1: ne?
2: Gut.
1: Yannick hat vor der Folge den Fehler gemacht und die Snacks aufgemacht.
2: Ja.
1: Und jetzt ist ja so ein Snack-Geruch in der
2: Luft. Liegt in der Luft und es schmeckt total lecker. Wir haben gerade gemerkt, man kann dann nebenbei nicht essen. Es ist so laut, es tut sogar auf meinen eigenen Kopfhörern weh.
1: Ja, also es klingt irgendwie, als ob Nilpferdfütterung im Zoo wäre. Also man hört es nur malmen, das
2: Wir haben übrigens auch ein richtig besonderes Jubiläum heute. Wir nehmen das erste Mal eine Folge auf. Nee, aber das stimmt gar nicht. Wir nehmen das erste Mal eine Folge, fast das erste Mal eine Folge auf. Während Fortuna spielt. Genau, richtig, Anni.
1: Ja, ich wusste nicht, was kommt. Ja.

0: prestigeträchtiger Pokal.
1: Ja.
0: Mit dem solltet ihr nicht.
1: Ich weiß.
0: Ich sag's jetzt nicht. Soll ich sagen? Wenn ihr nicht aufsteigt und ihr gewinnt den niederen Pokal, ist
1: ja,
0: es das Ticket für den DFB-Pokal.
1: Ja, ich weiß. Nein, es ist toll. Ich freue mich auch, das 1-0 auf jeden Fall 19. Minute gerade.
0: Und wenn ihr den niederen Pokal gewinnt, aber aufsteigt, dann würde, glaube ich, der zweite, also der Verlierer.
1: Finalist.
0: Im Pokal, ja, genau.
1: Ja, das war letztes Jahr mit St. Tönnies und Duisburg. Deswegen hat auch St. Tönnies dieses Jahr gegen Frankfurt gespielt in der ersten Runde Pokal. Und
0: ja.
1: Ich glaube 11-0 verloren.
0: Ja.
1: Ja, naja, also 1-0 für die Fortuna im Niederrhein-Pokal beim SV Biemenhorst.
0: Mhm.
1: Verrückt irgendwie. Muss sagen, man hatte, also im Vorfeld ganz schwierig an Tickets zu kommen. Offensichtlich habe ich ja keins gekriegt, sonst würden wir nicht die Folge aufnehmen. Aber man kann das Spiel auch gar nicht so richtig verfolgen. Also es gibt so einen Stream von dieser League-Seite, kennst du die?
0: Mhm.
1: Und der kostet einfach 5,99 €.
0: Mhm. Aber ich finde den Content sehr gut.
1: Ja, ja, also man
0: also es gibt
1: muss
0: natürlich
1: ja auch,
0: noch andere,
1: muss ja auch
0: aber
1: fair bezahlt werden.
0: Gerade im Amateurbereich.
1: Ja, ich habe mich ja jetzt mit vielen Streaming-Anbietern auseinandersetzen müssen, weil wir ja nicht mehr bei Sky laufen.
0: Es ist zerstückelt, ne?
1: Und ich habe jetzt beim letzten Spiel das so gemacht, dass ich mir über OneFootball quasi so Pay-Per-View einmal das Spiel gekauft habe. Und das hat nur 4,99 € gekostet.
0: Ja.
1: Und
0: also ihr seht, das Angebot ist mannigfaltig. Es gibt noch ganz, ganz viele andere.
1: Ja, es hat so ein bisschen einen Oldschool-Vibe, dass man sich jetzt so zurechtsuchen muss. Scheiße, wo werden wir eigentlich übertragen? Weil ich habe wirklich heute Morgen gedacht, scheiße, wo kann ich es eigentlich gucken?
0: Ja.
1: Hab dann noch, als wir gesprochen haben, wann wir die Folge aufnehmen können. Und wir nehmen halt heute auf, weil unser Terminkalender so unfassbar voll ist.
0: Ist so.
1: Und deswegen nehmen wir halt einfach mal zeitgleich zum Niederrhein-Pokalspiel auf. Ja, und ich hoffe, am Ende dieser Folge stehen wir in der zweiten Runde. Vielleicht mal gegen Heimspiel oder so. Muss man mal gucken, ne?
0: Ja. Schön.
1: Aber ja, dieser ganze Optimismus von letzter Folge, der ist jetzt bis auf dieses 1-0 hier gerade ein bisschen verflogen in den letzten Wochen, kann man glaube ich sagen, bei uns.
0: Ich hatte mich eigentlich auf einen Sound für verpufft.
1: Ach so.
0: Aber ja. Verflogen.
1: Verpufft funktioniert auch, ja.
0: Ja. Schade. Woran liegt's? Wahrscheinlich an den Ergebnissen.
1: Ja, ich weiß es nicht. Also ich habe wirklich Bock gehabt auf die neue Saison, aber irgendwie, es läuft.
0: Man muss aber auch dazu sagen, die dritte Liga ist ja wirklich auch stark. Das soll jetzt, ich wäre die Letzte, die Fortuna Düsseldorf verteidigen würde, aber die dritte Liga liest sich ja schon sehr hochkarätig und da sind ja auch etablierte Mannschaften. Also das ist ja,
1: ja
0: nicht,
1: das
0: dass
1: ist
0: die
1: nicht
0: alle bei Null anfangen. Sondern
1: gar keine Frage, vor allem mit 19 neuen Spielern im Kader.
0: Ja.
1: Das ist halt enorm schwierig. Ich meine, wir haben das erste Spiel gegen Mannheim verloren. In Mannheim kann man nochmal verlieren, war irgendwie unglücklich.
0: Gegen Monheim kann man verlieren.
1: War irgendwie unglücklich. Danach haben wir dann nochmal verloren gegen Hoffenheim 2. Das war dann schon.
0: Die ja auch schon lange in der dritten
1: ja,
0: Liga
1: trotzdem
0: sind.
1: Trotzdem verkaufst du das in Düsseldorf nicht so gut, wenn du gegen Hoffenheim 2 verlierst.
0: Ja.
1: Das ist schon doof.
0: Hoffenheim 1 ist ja schon blöd.
1: Ja. Ja, weil das Anspruchsdenken natürlich ein anderes ist.
0: Ja.
1: Dann spielst du ganz undankbar gegen Freiburg im DFB-Pokal, die jetzt da durch die Bundesliga marschieren. Verlierst 5-1. Wo du auch gar nicht so schlecht gespielt hast.
0: Ja.
1: Ja, und dann hat der Trainerstuhl schon gewackelt. Ne? Und dann war beim Spiel, wir hatten kurz davor noch geschrieben.
0: Wäre dann schon Ende gewesen, ja.
1: Ja, da wäre schon Ende gewesen, ja, ja. Gegen Stuttgart 2, also es ist auch wirklich vom Namen her alles so lala. Das zweite Spiel in Folge in der Arena ohne Gästefans, nachdem Hoffenheim 2, also der Gästeblock war zu. Und gegen Stuttgart 2 war auch zu.
0: Aha.
1: Das ist schon irgendwie absurd. Also es war niemand da.
0: Ja.
1: Also gegen Hoffenheim waren, glaube ich, so 39 Leute da, hieß es.
0: Hä? Also waren 39 nicht bei Villarreal gegen BVB?
1: Waren dieselben. So eine ganz absurde Hoffenheim 2 Villarreal-Feldfreundschaft. Vielleicht auch 29.
0: Oh, das gefällt mir gut.
1: Und gegen Stuttgart hieß es wohl laut unbestätigten Quellen, dass 7 Gästefans da gewesen wären.
0: Mhm.
1: Und das ist natürlich schon wenig für so ein großes Stadion.
0: Ajo.
1: Naja, auf jeden Fall haben wir das Spiel gegen Stuttgart dann zum Glück gewonnen. Freitagabend war auch eine gute Stimmung. Und man dachte, das wäre so ein bisschen der Knotenplatzer. Um jetzt dann am vergangenen Sonntag bei Fortuna Köln, dem Regionalliga-Aufsteiger, 0-0 zu spielen im Südstadion.
0: Also das Schlimmste an einem 0-0 finde ich eigentlich, oder an einem unentschieden 0-0, dass es halt kein 1-1 ist.
1: Ja.
0: So. Also 0-0 finde ich wirklich, da werden mir jetzt viele Schalker nach dem vergangenen Wochenende widersprechen, aber 0-0, also ich gehe zum
1: Fußball,
0: um Tore zu sehen. Ja, aber
1: wobei das Spiel von Schalke gegen die Bayern war ja ein 0-0 der besseren Sorte und das von uns gegen Fortuna Köln war eher ein 0-0 der schlechteren Sorte.
0: Ja, aber das Resultat, der Punkt.
1: Ja, am Ende, das ist ja genau das Gleiche. Ne? Die Schalker sagen, die fahren jetzt nächstes Wochenende nach was weiß ich wohin und haben den Rückenwind von, dass sie quasi gewonnen haben.
0: Mhm.
1: Und, aber es ist nur ein Punkt. Und für die Bayern ist es ein Punkt und die haben nicht verloren. Aber es trotzdem fühlt sich ja, also es gibt ja Unentschieden, die sich wie Siege anfühlen. Über ein ganz berühmtes haben wir ja in den ersten Folgen mal gesprochen. falls du dich daran erinnerst.
0: Ja, ja, bestimmt.
1: Nein, ich meine,

0: mal rein.
1: 2019, als Fortuna gegen Bayern 3-3 gespielt hat.
0: Ah ja, doch, klar.
1: 2018 war es.
0: Klar, damals, als wir diese extended emotionalen Folgen noch gemacht haben und wir uns gegenseitig Fragen mitgebracht haben.
1: Auf fast dramatische Weise könnte man sagen, dass dieser Podcast mit einem 3-3 gegen die Bayern angefangen hat. Und mittlerweile sind wir bei einem 0-0 gegen Fortuna Köln. Also sportlich gesehen hat es sich seit diesem Beginn hier im Podcast ja nicht unbedingt zum Besseren entwickelt, kann man mal sagen.
0: Müssen die Bayern auch mal absteigen.
1: Ja. Ja. Ja, steigt Fortuna Köln auf, bevor das passiert.
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0: Ich fand das, um kurz auf die Bayern-Bundesliga, weil da, die sind ja jetzt.
1: Ich wollte gar nicht so viel über die Bundesliga reden eigentlich.
0: Die sind ja seit 2 Jahren nicht mehr, also das erste Mal seit 2 Jahren nicht Tabellenführer, ne? Da ist ja richtig schlechte Stimmung an der Säbener Straße. Und böse Zungen, dazu gehöre ich, sagen: Hä? Aber an der Spitze der Tabelle sind doch Bayern. Augsburg.
1: Ja, tatsächlich, den Joke habe ich heute schon 1-2 Mal gehört.
0: Ich war mal im Stadion in München, als sie gegen Augsburg gespielt haben. Und dann riefen die auch, steht auf, wenn ihr Bayern seid. Ich fand das so bekloppt.
1: Die Augsburger?
0: Nee, die Münchner. Und ich mir denke, aber jetzt stehen noch alle auf. Also,
1: ja, stimmt, wäre eigentlich also lustig gewesen,
0: FC
1: wenn die
0: FC Bayern München ist wirklich echt beknackt.
1: Mittlerweile steht nur noch FC Bayern hinten drauf sogar auf dem Trikot. War auch irgendwie ein Ding. Ich weiß gar nicht, warum
0: aber
1: ich das
0: trotzdem
1: weiß.
0: Immer die, aber also es, wenn du eine Abkürzung und einen liebevollen Kosenamen findest, ist es trotzdem immer die Bayern.
1: Ja, ja, ja.
0: Es ist nicht so die Münchner.
1: Ja, ja. Nee, die Münchner klingt immer so ein bisschen elitär. Münchner Löwen ist dann 1860.
0: Und der FC Bayern München ist ja alles, aber nicht elitär. Nein. Also da ist doch niemand was snobbt. Also so voll am Bild. Ja.
1: Ja, aber ich muss sagen, Augsburg, ich war auch mal in Augsburg. Warte, warst du in Augsburg? Nee, du warst in München. In München, okay. Und
0: ich bin versnobbt.
1: Genau. Ja, und ich war in Augsburg. Ich gehöre zu den ehrlichen Leuten aus Bayern. Und da, ich weiß nicht mehr viel, aber ich fand das Städtchen und die Leute grundsympathisch.
0: Ja.
1: Deswegen
0: sei es
1: jetzt einfach mal
0: gegönnt. Also Leute, die ich kenne aus Augsburg, sind auch nur...
1: Ich kenne auch Leute aus Augsburg.
0: Ja.
1: Grundsympathisch.
0: Ja.
1: Und Augsburg hat die meisten Feiertage im Jahr.
0: Wild.
1: Mhm.
0: Ja,
1: kann man mal überlegen. Nicht, also der Tabellenführer kommt aus Augsburg, die meisten Feiertage, kann man mal hinziehen.
0: Ja, und hätte Sandro Wagner seinen Job ein bisschen besser gemacht, dann,
1: ja,
0: aber es ist der zweite Spieltag, wollen wir mal alle
1: kann
0: chillen.
1: Ne?
0: Zu Beginn des zweiten Spieltags hat der 1. FC Köln freitagsabends gespielt gegen Stuttgart und sehr viele haben sich mit Anpfiff dieses Spiels einen Screenshot von der Tabelle gemacht, weil zu dem Zeitpunkt hatte der FC 2 Spiele und 4 Punkte war Tabellenführer.
1: Ach geil.
0: Das ist ein Bild, das hat man ja nicht so oft.
1: Ja, gesehen. Da muss ich daran denken, dass wir, als wir das erste Spiel in der Bundesliga hatten, was wir auch gewonnen haben, habe ich dann auch ein Foto vom Teletext und, oh Gott, das ist schon so lange her.
0: Teletext!
1: Weißt du, wo ich es hochgeladen habe? Als mein Facebook-Titelbild. Und ich glaube, das ist sogar noch drin. Also wenn du kannst es sogar vielleicht noch sehen.
0: Ja, Leute, wir können parallel den Yannick, solltet ihr noch Facebook haben. Wobei ich gelesen habe, dass auch die Gen Z sich irgendwie da wieder anmeldet. Ich weiß nicht.
1: Echt?
0: Mhm.
1: Aber warum?
0: Ich weiß nicht. Also bei mir
1: lustig,
0: passiert
1: ne?
0: nicht so viel beim
1: Sind wir jetzt bei dem Alles kommt wieder? Dass Leute auch wieder so StudiVZ und sowas machen?
0: StudiVZ gibt es ja gar nicht mehr. Sonst hätte ich die ja schon längst
1: die Server, da muss
0: gegruschelt.
1: Gegruschelt. Ja, wir wären oder in einer Gruppe beigetreten.
0: Und wir hätten eine RWN-Gruppe.
1: Boah, das wäre cool.
0: Ja.
1: Ja.
0: Ja, nee, aber StudiVZ und SchülerVZ ist platt.
1: Okay. Ja, ich weiß auch nicht. Naja. Ja.
0: Ist immer noch warm.
1: Ja, dann trink doch einen Schluck. Das ist natürlich verboten, das war ein Scherz, hier trinken wir nichts im Studio. Ja, also fußballmäßig, es geht so langsam wieder los. Ich habe so ein bisschen, also irgendwie, nachdem die dritte Liga schon sehr früh gestartet ist, die Regionalliga ja noch früher, da kam die Bundesliga, DFB-Pokal, jetzt beginnt in dieser Woche wieder die Champions League und Europa League Qualifikationsspiele.
0: Ja.
1: Und man fängt gerade so richtig, das Rad fängt an zu rollen und dann ist einfach in 2 Wochen, für 3 Wochen Länderspielpause. Irgendwie weiß ich gerade noch nicht so richtig, wohin mit mir.
0: Also... normalerweise würde an dieser Stelle, und wer die vergangenen Staffeln rot-weiße Nachspielzeit verfolgt hat, weiß, dass an dieser Stelle mein Rant gegenüber Länderspielpausen und Deutschlandspielen kommt. Aber ich bin gespannt wie ein Flitzebogen. Weil
1: ich kann mir schon denken, worauf du hinaus willst.
0: Ich habe das ja hier mehrfach gesagt, dass ich glaube, dass wir im Herbst einen neuen Bundestrainer haben, dass es dann alles so schnell ging. Ist vermutlich für den DFB und die Ambitionen, die man hat, gar nicht so verkehrt.
1: Ja.
0: Man sieht Jürgen Klopp, den neuen Bundestrainer, ja schon in sehr vielen Stadien und sehr viel Handshake und so. Der Arme musste aber auch schon Fußball gucken mit Friedrich Merz. Ich glaube, das ist kein so großes Vergnügen. Aber ich habe schon
1: ist
0: das
1: Friedrich
0: Gefühl,
1: Merz Fußballfan? Hat der so ein, ist das so einer, der so
0: weiß nicht, ich hab,
1: früher beim FC Kaiserslautern war? Oder so?
0: Ich habe ein Meme gesehen.
1: Ich weiß gar nicht, wo er herkommt.
0: Der kommt aus Arnsberg. Kanzlerstadt im Sauerland. Und ich habe ein Meme gesehen, wo Jürgen Klopp und Friedrich Merz nebeneinander stehen und so Sprechblase und Klopp fragt, sind Sie als Kanzler hier oder als Fußballfan? Und dann sagt Friedrich Merz als Kanzler und dann sagt Jürgen Klopp noch. Fand ich ganz schön. Und er ist ja sehr gut darin,
1: ja,
0: im Jinxen, wer wann toll noch seinen Job hat. Und ich bin ganz gespannt, was er auch macht, wen er auch mitnimmt. Das ist ja ein ganz sensibles Thema.
1: Ja, gegen Holland spielen wir, ne?
0: Gegen Holland?
1: Ausgerechnet.
0: Gegen Holland. Holland. War lecker. Ja, und ich muss sagen, das werde ich mir tatsächlich auch nochmal angucken. Ich habe tatsächlich.
1: Die PK oder was? Das, meinst du nicht, das sickert vorher wieder durch?
0: Die PK? Kennst du diese PK von Jürgen Klopp eigentlich, wo er eine so eine Übersetzerstimme hat, die very erotic ist? Das wird mir die ganze Zeit ausgespielt, wo er sich ganz toll freut.
1: Ja, ich glaube, wir haben einen ganz anderen Feed.
0: Das ist, dann müsst ihr das mal schicken. Okay. Ja, ich habe dir lange nichts mehr geschickt.
1: Du hast mir eben noch was geschickt.
0: Das stimmt.
1: Ja.
0: Das war ein, aber es war ein Service, das war nichts.
1: Ein Service-Hinweis, ja.
0: Gehen
1: wir später nochmal drauf ein.
0: Ich werde tatsächlich dieses Spiel gucken und jetzt werde ich noch eine Info droppen, die viele überraschen wird. Ich habe tatsächlich auch auf den Link geklickt, als es hieß, hier gibt es Tickets für die Länderspiele. Aber das war irgendwie terminlich nicht so und auch.
1: Wo spielen die denn überhaupt?
0: Das weiß ich nicht mehr, aber ich glaube, das war.
1: In Dortmund, oder?
0: Nicht. Das sind ja mehrere Spiele, aber es war alles nicht so, dass ich mir dachte, ajo. Okay. Aber alleine, dass ich diesen Klick gemacht habe, diese Bewegung mit meinem, ich glaube, es war der Zeigefinger, zeigt ja schon, dass sich da was bewegt hat. Und ich werde jetzt sicherlich nicht meine Deutschland-Trikots wieder auskramen. Aber ich glaube, dass Jürgen Klopp noch ganz andere Fans wieder mehr abholt, wenn ich da schon irgendwie Gefühlsregung habe.
1: Safe, es ist halt doof gesagt auch gar nicht so schwer, die Leute abzuholen.
0: Hallo? Also, ich bin sehr schwer zu knacken.
1: Nein. Ich meine das in dem Sinne, dass du halt quasi als Bundestrainer, wenn du einfach einen ehrlichen, sympathischen und vor allem kompetenten Auftritt hinlegst, dann hast du schon mal 50% der Leute. Damit nominierst du noch unpopular opinion. Du nominierst die Leute, die gerade gut sind.
0: Auch Schalke werden ja die Stimmen laut, dass er Loris Karius mitnehmen soll.
1: Habe ich auch mit einem Kumpel noch am Montag drüber geredet. Und wir waren so ein bisschen, ich war Team. Nee, ich will es ja kein Teams machen. Genau. Was? Nein.
0: Oh Mann.
1: Ich war im Team nach Motto, hey, du kannst die Leute gerne mitnehmen, die gut sind. Völlig egal, ob der jetzt schon, weiß ich nicht, wie alt er ist, 33 ist. Und ein guter Freund von mir hat gesagt, er würde trotzdem lieber auf die Jungen setzen, um so jemanden wie zum Beispiel Arthur Bolo zum Beispiel auf ein Turnier wie in England 2028 vorzubereiten, weißt du? Dementsprechend, ja, es ist natürlich immer so ein Hin und Her, aber im Endeffekt, wenn von mir aus ein Karius, der gerade überragend in Form ist, dann soll er, also der Beste soll spielen. Das ist ja eigentlich das Problem, das ist eigentlich das, was Nagelsmann am Anfang gesagt hat, was dann nicht so war.
0: Ja. Der hat diese Linie wirklich auf sehr katastrophale Art und Weise verlassen.
1: Ja, total irgendwie, ne?
0: Und auch immer ganz schlimme Argumente.
1: Ich finde es halt auch so geil, Klopp kann sich auch immer so richtig schön auf die PKs setzen, der kriegt eine doofe Frage gestellt, guckt den an nach dem Motto und sagt, ist eine doofe Frage, antworte ich nicht drauf, zack, weiter.
0: Ja, aber der ist auch so, der hat so ein gewinnendes Lachen. Also ich glaube, dass da einfach Sachen reinspielen, die auch, glaube ich, gemein sind, dass man die heranzieht.
1: Ja. Aber und ich glaube, es macht auch was mit den Spielern im Kopf, wenn du weißt, da ist so jemand, der schon alles gewonnen hat.
0: Ja, die Legacy ist ja auch einfach eine andere.
1: Deswegen, ich bin sehr gespannt.
0: Der hatte ja zuletzt bei allen Vereinen, sei es jetzt Mainz, Dortmund, Liverpool, die haben den geliebt. Und von Julian Nagelsmann würde ich das nicht behaupten. Also ich glaube, der war in Hoffenheim groß angesehen und konnte da auch seine Ideen sehr gut umsetzen.
1: Danach wurde es ihm zumindest zu groß.
0: Danach, wo war der denn danach?
1: In Bayern.
0: Direkt bei Bayern? War der nicht bei Leipzig?
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1: Ich weiß.
0: Aber das sind ja auch schon Vereine. Ja, aber das sind ja auch schon Vereine, da verziehen ja viele, die nicht Fans von diesen Vereinen sind, eher das Gesicht. Also ich jetzt zum Beispiel.
1: Ja, das stimmt. Eben schon einmal.
0: Ja.
1: Ja, aber bist du denn zufrieden mit eurem Saisonstart? Ein Sieg, eine Niederlage?
0: Der Spanier würde sagen, ni fu ni fa. Mhm. So lala. Meine Lieblingsvokabel damals gewesen. Okay. Ketal, ni fu ni fa. Gewinnst du auch. Ni fu, also gewinnst du am Ballermann.
1: Was gewinnst du
0: ni
1: da?
0: Ni fu ni fa. Ja, die Herzen.
1: Ja, okay.
0: Die Herzen. Man muss ja dazu sagen, dass.
1: Also mit einem Sieg reinstarten.
0: Der.
1: zu Hause, ja, aus eurer Perspektive und euer Goldjunge trifft, also da ist doch, da wart ihr auch schon deutscher Meister wieder.
0: Witzigerweise, die Parallele haben wir schon in der vorherigen Folge festgestellt, hat der FC ja gegen die ersten Mannschaften der Fortuna-Gegner gespielt. Also wir hatten ja,
1: ach ja, stimmt,
0: Hoffenheim und Stuttgart.
1: Ja, dann, also die Gesamtstatistik ist dann nicht so gut für uns beide.
0: Nee, also Hoffenheim, da hat der FC, ist der FC ja fulminant zurückgekommen und da hat sehr, sehr viel funktioniert. Und was ich immer schön finde, dass, also klar, El Mala ist gut, dass er liefert, weil natürlich viel Wirbel um ihn rum war und viele so genervt sind, so, oh, jetzt ist wieder einer, wo der Fokus drauf ist, das ist eigentlich ungesund in Köln. Dann war ja diese Rückennummer-Geschichte einfach riesig aufgebauscht.
1: Das habe ich mitbekommen.
0: Habe ich nicht so gefühlt.
1: Ich bin an dem Tag, ich wusste nicht, dass, also ich hatte irgendwann mal am Tag davor gelesen, er wechselt nach, weiß nicht, Brighton oder so. Und bin dann in Köln von der Autobahn runtergefahren und fuhr dann so meines Weges und sah dann dieses Plakat, was stand da nochmal drauf?
0: Das weiß ich nicht.
1: Alte 13, neue 10 oder irgendwie
0: sowas.
1: Ja,
0: also viel und zu sah viele
1: dieses,
0: Zahlen.
1: Sah dieses Plakat und dachte mir schon so, hab erst ab überlegt, bin dann weitergefahren. Bin natürlich erstmal stehen geblieben, nein.
0: Mitten
1: bin
0: auf der Straße.
1: Mitten auf der Straße stehen geblieben. Wie alle, alle standen
0: alle
1: da.
0: Standen.
1: Ganze
0: ausgestiegen.
1: Stadt, ja, Köln, ganz Köln stand da an diesem Plakat. Hatte mich schon gefragt, okay, haben sie denn jetzt verkauft und sofort irgendwie Neues geholt, der jetzt noch krasser präsentiert werden soll? Oder ist das jetzt hier ein Riesengag gewesen und er kriegt jetzt die Rückennummer 10?
0: Mhm.
1: Und dann las ich irgendwie erst am Abend die Bestätigung. Also als jemand, der nicht aus Köln kommt, da durchgefahren ist, sah man das dann schon, bevor es richtig publik wurde. Ich muss sagen, aus Kölner Sicht ist das irgendwie schon eine geile Nummer.
0: Ja, aber ich sag mal, das war total kompliziert, liebe Fans.
1: Dann stand noch mit Poldi vor der Langsass-Arena,
0: ja,
1: ne, oder vor der Langsass-Arena stand.
0: Ich meine, seit Lukas Podolski hatte ja niemand mehr.
1: Ach so.
0: Die 10.
1: Okay. Ach so, die war quasi, Poldi musste sie erstmal freigeben.
0: Finde ich auch ein bisschen, am Ende ist es eine Nummer.
1: Ja.
0: Egal, aber dieses, liebe Fans, war eine geile Zeit, aber ich muss euch sagen, die Nummer 13 geht, aber eure 10 bleibt. Checkt doch nicht jeder direkt.
1: Ich habe es ja auch nicht gecheckt.
0: Und ich dachte mir so, yay.
1: Ja, für Köln ist es ein Coup auf jeden Fall.
0: Ja, wenn wir in der Liga bleiben. Ansonsten
1: ja, ich meine,
0: wird das nächstes Jahr.
1: Also ein Spiel gewonnen, eins verloren. Wenn es so weitergeht, dann reicht's.
0: Am Ende des Tages finde ich gut. Ein kleiner Hint an die Marketingabteilung. Die ganze Geschichte lässt sich noch bombastischer vermarkten, wenn man noch den großen Bruder aus der zweiten holt.
1: Mhm.
0: Dann hätte man ja die El Mala Brüder in der ersten, das fehlt mir noch so ein bisschen.
1: Ja, aber gut, die Leistung muss ja auch stimmen, ne?
0: Ja, der ist ein guter.
1: Ja, okay.
0: Und,
1: wir haben ja auch ein Brüderpaar.
0: Auch so erfolgreich? Wie heißen die?
1: Iguli, unser Innenverteidiger. Diese, wo, ich weiß
0: nicht, die beide Innenverteidiger?
1: Ja, beide Innenverteidiger.
0: Wie süß!
1: Ja, es gab auch ein Testspiel in der Vorbereitung, wo beide zusammengespielt haben.
0: Oh nein, wie süß.
1: Ja, Noah und Elias Iguli.
0: Stell dir mal vor, was die Mutti...
1: Ja, unglaublich. Oh. Und das Lustige ist halt, beide sind halt 2,04 Meter groß. Also es ist eigentlich eine wahnsinnige Innenverteidigung.
0: Und wird dann manchmal der eine für den anderen ausgewechselt?
1: Ist eher nicht. Also der eine Bruder ist eher so in der zweiten Mannschaft. Und ich habe ein bisschen gehofft, dass er einen Sprung schafft im Sommer zu den Profis, weil ich wäre unglaublich gerne mit Iguli und Iguli in der Innenverteidigung aufgehört. Und der eine hat die 44, andere die 43. Das wäre richtig toll gewesen.
0: Ja.
1: Aber beim einen reicht es wohl nicht so. Aber er ist zumindest jetzt hier im Testspiel, sage ich schon, oh Gott, wie abgucken, im Niederrhein-Pokalspiel. sitzt er hier zumindest auf der Bank. Also es wurde schon mal der eine für den anderen ausgewechselt,
0: okay,
1: auf jeden Fall.
0: Ja, nein.
1: Ja, genau.
0: Ja, also es ist viel los gewesen, deswegen finde ich super, dass El Mala dann auch liefert und trifft und anständigen Fußball spielt.
1: Ja.
0: Supi. Was mich dann noch gefreut hat, der FC hat Transfers getätigt, die im Vorfeld dafür gesorgt haben, also im Vorfeld des Saisonstarts, dass sich viele hingesetzt haben, Fußballexperten, ich mache Gänsefüßchen und ich sage auch Experten, weil es Männer waren, die dann vorher sagen, wer absteigen wird, wo ich mir denke, das ist so bescheuert, das vorm ersten Spieltag A zu sagen. Klar, es klickt sich, aber da ist das Transfersfenster auch noch nicht zu gewesen. Und ganz, ganz viele haben den ersten FC Köln als Absteiger auf dem Zettel. Und das hat mich natürlich ein bisschen wütend gemacht. Unter anderem auch, weil man sagt, die haben sich nicht so gut verstärkt. Und dann hat unser Neuzugang Dalinga, oder wie im FC-Radio bei Guido Ostrowski dann Dalalalalalinga gerufen wurde, weil der hat nämlich dann tatsächlich gegen Hoffenheim doppelt getroffen und dank der beiden Treffer haben wir das Ding dann gedreht. Und es ist das erste Mal in der Geschichte des ersten FC Köln, dass ein Profi in seinem Debüt für den FC Köln in der Bundesliga doppelt getroffen hat. Also haben wir noch History geschrieben.
1: Das ist stark. Ja, also da war ja spätestens danach die Rede vom Europapokal.
0: Ja, ne, aber das ist ja himmelhochjauchzend. Dann vergeht eine Woche. Wir haben ein Freitagabendspiel in Stuttgart. Ja, und das war dann halt scheiße.
1: Ja, ich habe das Ergebnis nicht mehr ganz vor Augen, aber ich weiß noch, es lief 4-1. Nicht so gut.
0: Ah, ja, okay. Ja, glaube ich. Vielleicht habe ich auch ein Tor verdrängt. Ich muss dazu sagen, ich habe nur die letzten 15 Minuten gesehen, weil ich eingespannt war in der wirklich sehr packenden Oberliga-Partie zwischen dem Wuppertaler SV und SV BW Dingden.
1: Nein, ich habe wirklich noch nie gehört.
0: Es liegt in Hamminkeln am Niederrhein.
1: Okay.
0: 1:19 Fahrt. Das sind alles Sachen, die ich mir gemerkt habe. Ich muss dazu sagen, ich war sehr irritiert, weil wenn du dir so ein Spiel anguckst auf einem sehr nassen Rasen, wo der Ball einfach nicht so einen Drive hat, das ist wirklich ganz, ganz, ganz grausig.
1: Ja, glaube ich.
0: Und dann gehst du hin und guckst auf einem sehr scharfen Bildschirm ein Bundesligaspiel. Ey, dir wird schwindelig.
1: Ja.
0: Dir wird komplett schwindelig. Das ist wie aus der 30er-Zone plötzlich auf die Autobahn und Tempolimit aufgehoben.
1: Also ja, ich hatte einen ähnlichen Vergleich am Wochenende. Ich habe am Sonntag das besagte Spiel von Fortuna bei Fortuna Köln geguckt und habe danach auf Juventus Turin gegen den AC Mailand umgeschaltet.
0: Das ist crazy.
1: Und es war wirklich eine andere Sportart, ja. Weil wir sprechen ja wirklich von, ja mal, also das ist ja eigentlich mehr als 3 Ligen Unterschied. Es war verrückt. Nick Woltemade wurde eingewechselt, der kurzerhand noch von Newcastle nach Turin gewechselt ist.
0: Gott sei Dank, er wollte jetzt
1: mit dem, auch aufgrund seiner Frisur, der letzte erfolgreiche deutsche Spieler anscheinend war da Rudi Völler. Auch mit diesem leichten Fukuhila, Woltemade auch mit dieser stilbewussten Frisur. Ich hab's vergessen, auf Italienisch hatten sie schon, er war glaube ich 12 Minuten da und er hatte schon einen Spitzname, fand ich richtig toll.
0: Ja, das ist schön.
1: Ja, ich hoffe, er hat eine gute Zeit, aber er hat gut gespielt, gut gespielt. Also kam rein und gut gespielt. Naja, es war ein Klassenunterschied, deswegen fühle ich auf jeden Fall, vor allem der WSV spielt ja nochmal negativer.
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0: Ja, so ist das. So ist das.
1: Wie läuft's denn in Wuppertal, Anni? Ich kenne Leute, die warten immer auf den Wuppertal-Block hier.
0: Do you know die Vokabel Fehlstart?
1: Ja.
0: Wenn du die im Duden nachschlägst, dann findest du das Vereinslogo von Wuppertal SV.
1: Ja.
0: Ich meine, da muss man natürlich sagen, wo soll es herkommen? Die haben auch sämtliche Spieler neu, die sind überhaupt nicht eingespielt. Und dann triffst du halt auch Mannschaften, die schon sehr fit sind. Jetzt besagte Mannschaft aus Hamminkeln, SV BW Dingden, die haben gefühlt in der ersten Halbzeit keinen Fehler gemacht.
1: Ja.
0: Also auch unter erschwerten Bedingungen, weil wie gesagt, der Rasen war klatschenass. Die Drainage hat zwar gearbeitet, sodass jetzt nicht irgendwo Pfützen waren, aber...
1: 2-0 für Fortuna, sorry.
0: Herzlichen Glückwunsch. Oh, das war schon ein bisschen emotionaler. Also sehr gut.
1: Ja, Elias Aden.
0: Wir steigern
1: ich gönn's ihm total. Oh, das ist ja richtig schön.
0: Toll.
1: Oh ja, schön.
0: Ja. Von daher, es läuft nicht so, um noch einen Bogen zu spannen. Das machen wir hier in diesem Podcast sehr gerne. Ne?
1: Ja,
0: so
1: immer.
0: Full Circle Moments sind garantiert. Und Wuppertal SV spielt am Sonntagnachmittag um 15.30 Uhr beim SC St. Tönnies.
1: Ach, das passt ja super.
0: Ja. Und jetzt nehmen wir auch alles mit. Nächste Woche, Dienstag, 15. September, gegen die U23 von Fortuna.
1: Und das war nämlich das, was Anni mir vorhin bei Insta geschickt hat.
0: Ja.
1: Eigentlich wäre das Spiel nämlich auf den nächsten Mittwoch terminiert
0: gewesen. Wir nehmen euch mal mit in unsere DMs.
1: Es wäre auf den nächsten Mittwoch terminiert gewesen und ich hatte mich schon gewundert, weil nämlich am Dienstagabend spielt Fortuna und ich habe mich schon gedacht, wenn Dienstagabend Fortuna spielt, spielt die zweite am Mittwoch zu Hause gegen den WSV?
0: Also mal ganz...
1: Weiß ich nicht,
0: jetzt,
1: ob die Terminierung standhält. Ja.
0: Weil da auch nirgendwo eine Begründung bei war. Da hat sich einfach jemand grob vertan.
1: Ja, ne?
0: Von Anfang an.
1: Ja, ich glaube auch. Und das ist jetzt so vor kurzem in so einem Meeting so, oh Scheiße.
0: Ja, 100%.
1: Ja, ja.
0: Da hätte ich vielleicht doch nicht irgendwie so sonntagsabends im Bett so, oh, ich setze mal hier die Termine an.
1: Ja, mach Mittwoch 19:30 passt.
0: Passt, ja.
1: Ja. Nee, das ist auf jeden Fall schade, weil ich wäre da gerne hin. Auf der anderen Seite spielt die erste Mannschaft von Fortuna in Regensburg. Da fahre ich ja auch nicht hin am Dienstag.
0: Deswegen, hängst du dazwischen, ne?
1: Ja, ich hänge so zwischen
0: Handy,
1: Wuppertal und Regensburg.
0: Am Handy und am Bildschirm.
1: Bildschirm.
0: Was natürlich wild ist, weil dann halt zwischen, also der WSV hat nächste Woche, dann wie Fortuna 2, eine englische Woche, aber es ist schon ein Brett von Sonntag auf Dienstag. Und die haben gerade Verletzungspech des Todes.
1: Ja, stimmt.
0: Ich habe mir, der Kapitän, der hat irgendwie so ein Knie in den Oberschenkel bekommen und so Einblutungen. Ich fand das ein bisschen eklig und konnte ihn davon abhalten, seine Hose runterzulassen, um mir das zu zeigen.
1: Okay.
0: Die haben jetzt zu allem Überfluss auch noch wirklich Stammpersonal verletzt. Was keine Ausrede sein kann, weil das kann ja viele treffen. Also ja. Es läuft nicht so sehr in Wuppertal. Und um euch noch ganz kurz mitzunehmen beim absoluten Lowlight, dich habe ich ja schon mitgenommen. Du kannst jetzt nicht Mitleid und so vorheucheln, weil ich...
1: Ach so, ich weiß, was du meinst, ja.
0: Das einfach, ich versuche ja da so als Stadionsprecherin irgendwie so eine Lanze zu brechen für mehr Frauen im Männerfußball.
1: Ja.
0: Und am Freitag, als ich dann da hinkam, strömender Regen, ich habe ja schon gesagt, der Platz war nass, das hatte Gründe. Und ich kam da hin und habe in Gesichter geguckt, die so aussahen, als hätte man irgendwie schon 5-0 gegen SVBW-Dingen verloren. Tatsächlich sagte man mir dann, das Zitat, es noch nie passiert, während heute Abend ist es soweit, dass die komplette Soundanlage des Stadions abgeraucht ist. Also es gab keine Musik, was je nachdem, welche Musik man präferiert, nicht das Allerschlimmste ist. Du ja, weißt, wovon ich rede.
1: Das stimmt.
0: Aber weder ich noch mein Kumpel und mit
1: Kompagnon
0: und Mitstadionsprecher Jonas konnten nur einen Mucks über diese Anlage sagen. Den kompletten Abend. Das ist, das Stadion ist städtisch, die Anlage ist städtisch. Es kam zwar, das muss man noch zugutehalten, der Stadt Wuppertal noch ein Stördienst.
1: Techniker.
0: Und die sagten dann irgendwas von Prozessor und mir war direkt klar als technikaffines Mäuschen, was ich bin, dass das auf jeden Fall ein Teil ist, was man ersetzen muss und das passiert jetzt auch. Mhm. Aber das war schon sehr unbefriedigend. Wir haben noch kurz überlegt, laut, ob wir uns irgendwo aus Reihen der Ultras vielleicht ein Megafon organisieren leihen könnten, damit man zumindest die Haupttribüne beschallen kann, wenn der WSV ein Tor schießt.
1: Oder eine Auswechslung oder Zuschauerzahlen.
0: Es ist aber nicht passiert und ich glaube, es waren auch, ich weiß gar nicht, wie viele da waren, aber lass es mal 1000 gewesen sein. Es war jetzt grundsätzlich kein guter
1: Abend. Es war eine grundsätzlich stille Veranstaltung.
0: Ja, okay. Aus verschiedenen Gründen.
1: Ich habe schon geschrieben, dass das echt scheiße ist.
0: Ja. Aber ich glaube, also das ist einmal passiert und dann haben wir diese Panne auch besiegt.
1: Ich habe letztens mal, ich weiß gar nicht mehr, was ich gegoogelt habe, aber ich habe was gegoogelt und landete dann im Fanforum des Wuppertaler SVs.
0: Rotblau.com, ja.
1: Genau. Mhm. Und in diesem besagten Fanforum ging es um, ich weiß auch gar nicht warum, ich weiß auch überhaupt nicht, was ich google, ist auch irrelevant. Auf jeden Fall zu besagtem Thema haben anscheinend wir etwas hier in diesem Podcast gesagt und das kann ja alles sein. Und dementsprechend habe ich uns dann in diesem Fanforum wiedergefunden. Da schrieb nämlich jemand, ach Mann, ich wollte es eigentlich screenshotten. Es war so nach dem Motto so, also er hat diesem Thema zugestimmt. Und der Podcast von denen ist auch ganz nett, lohnt
0: das
1: sich.
0: Crazy!
1: Ja.
0: Was?
1: Ja, im Wuppertaler Fanforum stand. Das heißt, falls du das hörst, weil der hat ja schon mal eine Folge gehört, vielleicht in Verbindung mit dem WSV auch. Hat
0: ja,
1: er
0: vielleicht
1: dann
0: ist es Tobi.
1: Im Ferum,
0: Grüße!
1: Ich weiß nicht. Im Fanforum geschrieben, der Podcast lohnt sich auch. Ist ganz, also wir sind, Zitat, ganz nett, glaube ich.
0: Wir sind ja auch nett.
1: Ich suche also, das nachher nochmal raus.
0: Das kann niemand was anderes sagen.
1: Oh, fand ich irgendwie ganz lustig. Ich weiß gar nicht, warum ich es dir nicht geschickt habe. Ich glaube, ich wollte es mir merken für die Folge.
0: Das ist wahrscheinlich vor Verzückung.
1: Und habe es dann aber vergessen, mir zu merken für die Folge. Und gerade eben ist mir wieder eingefallen, als wir über den WSV sprachen.
0: Es ist fast so schön wie die Geschichte mit dem Schornsteinfeger, der unseren Podcast kannte.
1: Stimmt. Ja. Den habe ich aber tatsächlich seitdem nicht mehr wiedergesehen.
0: Ja. Ist ja egal, wo er ist, er kann uns ja trotzdem hören,
1: alles
0: weil
1: Gute.
0: Wir sind
1: raus.
0: Worldwide. Ja, witzig. Das geht ja auch ans Herz.
1: Ja, oder?
0: Da hast du mich jetzt überrascht.
1: Ich muss das gleich nochmal raussuchen.
0: Ja, während ich hier dann das alles verhackstückel.
1: Verhackstückel.
0: Aber das ist eine sehr, sehr gute Überleitung, als ob du das hier schon mal gemacht hättest, Janik.
1: Du weißt, also heute gab es wirklich null Vorbereitung und keinerlei Notizen.
0: Übrigens
1: das Einzige, was ich hier laufen habe, ist der Live-Ticker, steht 2-0 zur
0: Sehr
1: Halbzeit.
0: Schummrig hier, ne?
1: Ja,
0: das habe ich auch ein bisschen
1: warm
0: Kohlensäure. Ne, mir ist nicht, aber ich hab's, boah, also wenn ich jetzt gleich rüpse, verzeiht es mir.
1: Ja, wir sind ja hier im Stadion quasi. Ne?
0: Ja, echte Männer, lass wir auch mal raus.
1: So.
0: Wie soll ich das jetzt sagen? Wir müssen jetzt ein bisschen was Privates ausplaudern.
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0: Also, weil. Du hast ja neulich Geburtstag gefeiert. Deinen 30.
1: Ich habe meinen Geburtstag gefeiert.
0: Deinen 30. Geburtstag haben wir ja schon
1: 30
0: thematisiert.
1: 30 hättest du jetzt sagen müssen. Ach so, haben wir schon mal.
0: Haben wir schon thematisiert. Spaß. Du hast dich aber auch verraten mit diesen Halbmarathon-Geschichten und so.
1: Ja, okay.
0: Ist,
1: na gut.
0: Du bist immer so ein 30.
1: Und mit meinen T-Shirts
0: und mit
1: wahrscheinlich. Ja.
0: Ja.
1: Genau. Ja. Ja. Ja, und ich habe mir gedacht, wen kenne ich? Okay, da können ein paar Leute nicht. Ja, wen könnte ich noch einladen? Und dann habe ich gedacht, komm, ja, komm, lade ich an.
0: Wenn ich meine Geburtstagsliste mache, bist du meistens so auf Platz 5 oder 6.
1: Ja, das Ding ist halt, ich lade immer nach Vornamen ein und deswegen standst du halt auch ganz weit oben.
0: Ja. Ich gucke das, also ich filter immer so, mit wem verbringe ich sehr viel Zeit.
1: Ja.
0: Also so.
1: Aber eigentlich sehen wir uns ja nur einmal im Monat für 2 Stunden. Das ist ja gar nicht mehr
0: aber,
1: so viel.
0: Ja, aber am Stück, das ist schon, also es ist vergleichsweise.
1: Ja, und die Online-Zeit.
0: Ja, genau, ich rechne meine Bildschirmzeit auf genau. dich runter.
1: Ja.
0: Genau. Ja, immer wenn montags kommt, deine Bildschirmzeit betrug letzte Woche 4 Stunden und 36 Minuten. Dann denke ich so, wie kann man so mit seiner Lebenszeit umgehen? Denke so, ach, guck mal, 21 Minuten davon waren doch Yannick, das ist doch super. Ja. Naja, auf jeden Fall.
1: Naja, ich feierte.
0: Du feiertest deinen Geburtstag, übrigens super Party. Ich will jetzt auch nicht ins Detail gehen, aber das
1: war toll.
0: Das war wirklich, also wirklich.
1: Das freut mich, ja.
0: Manchmal sind ja 30. so ein bisschen cringe.
1: Ja.
0: Vor allem,
1: Es war eine Motto-Party auch.
0: Weil das fand ich nicht cringe.
1: Okay.
0: Weil das hätte auch sein können, wer hat das schickste Hawaii-Hemd. Also das fand ich cool. Aber manchmal können Partys auch so cringe sein, weil man diese, also man hat ja diese Riesenmischung dann aus allen Menschen, die man so kennt und auch Familie. Und manchmal ist es halt so ein bisschen, also ich habe das auch schon anders erlebt. So.
1: Ja, ich finde, man darf sich da irgendwie selber nicht zu ernst nehmen. Also man muss es immer mit so einer Prise Humor machen. Und
0: naja. Auf jeden Fall, wir können ja mal so ein bisschen versuchen, hier Bilder zu
1: Ich habe mir gedacht, ich habe nicht mehr so viele Bilder im Kopf. Das Motto war Strandtag. Ich hatte irgendwie Bock auf gute Leute, gute Laune und gutes Wetter. Es waren viele Leute da, es war eine tolle Party, es war ganz viel Nebel. Ja, und dann verläuft sich der Abend.
0: Kannst du dich denn noch daran erinnern, als ich reinkam?
1: Ja, klar. Natürlich, das weiß ich alles noch. Also, ja, Anni hat mir einen richtig großen Geschenkpräsentkorb überreicht. Mhm. Das habe ich mir riesig drüber gefreut. Das war richtig toll. Ja.
0: Ja. Übrigens auch mit RWN-Merch.
1: Mit RWN-Merch?
0: Ich weiß nicht, ob wir da mal in Serie gehen, aber.
1: Ja, aber also ich hab jetzt eine richtig coole Tasse mit unserem Logo drauf. Finde ich geil. Ja, die steht auch bei mir. Immer wenn ich den Schrank aufmache, sehe ich, die steht ganz vorne. Ja, und dann war da noch so ein Schal in anderen Farben drin.
0: Ja, falls du mich irgendwann mal beim WSV besuchst, dann.
1: Ich habe jetzt einen Schal vom WSV. Beziehungsweise, da steht eigentlich nur Wuppertal drauf.
0: Ja, guck mal, es ist relativ
1: dezent. Ja, es ist noch dezenter. Ja, finde ich gut. Ja, und diverse Getränke und Snack-Utensilien.
0: Die wir hier im Laufe der
1: Folgen schon mal möglicherweise außerhalb des Studios.
0: Ja.
1: Ja, genau. Ich habe mich riesig gefreut, dass du da warst und ich freue mich voll, dass du da auch Spaß hattest.
0: Und was dann passiert ist.
1: Ja, Anni hat sogar meine Eltern kennengelernt.
0: Ja, genau, das ist genau das.
1: Ja.
0: Ich habe mich gefühlt wie die verlorene Tochter. Das war so heartwarming. Also ich meine, du bist ja relativ gut geraten, deswegen kann man ja schon ableiten, dass deine Eltern auch, wie sag ich das, du weißt, was ich meine.
1: Ja.
0: Ne? Gutes Elternhaus klingt jetzt so Bridgerton-mäßig, aber.
1: Ja, ich trage ja nur einfarbige T-Shirts.
0: Das weiß ich gar nicht, ob das zwingend.
1: Keine Ahnung, weil es nur so dahergesagt.
0: Ja, aber das war ganz, ganz süß. Also wir haben uns sehr gefreut.
1: Ja, also meine Eltern hören auch viele Folgen. Mein Papa hat, ich weiß nicht, ob immer noch, aber zumindest anfangs jede Folge gehört. Und meine Mutter immer, wenn sie Zeit hat, auch. Ja.
0: Ja. Also schon so die Ultras.
1: Seit 6 Jahren. Das ist schon ganz schön lang.
0: Ja.
1: Ja.
0: Das ist ein krasser Support. Und
1: natürlich viele andere Freunde auch.
0: Ich wollte gerade sagen, über den Abend ist es dann passiert. Und das so ab und zu mal jemand vorbeikam, so, hey, Anni, also du kennst mich nicht, aber. Und manchmal konnte ich sowas sagen wie, das kam richtig cringe rüber, aber ich wollte dann auch irgendwas erwidern. Ich so, ja, ich glaube, ich kenne dich aus einer Insta-Story von Janik. die sich dann total darüber gefreut haben, dass wir diesen Podcast machen und auch so ein bisschen gedroppt haben. Also so Inhalte, so nach dem Motto, scheiße, das habe ich gesagt, ich höre den Podcast, muss ich auch mal so sagen, worüber diese
1: Idee.
0: Das war sehr lustig. Also am Anfang dachte ich, das ist nicht, das ist mein Ernst, aber es passierte dann
1: Also ein paar ich habe niemanden angeheuert und gesagt, hey, geh mal zu Anni und sag, du hörst unseren Podcast.
0: Das war, fand ich sehr, sehr nett. War auch ein bisschen inspirierend. Also wenn man was Nettes sagen will, wenn man auch nur den kleinsten Geistesblitz hat, eines netten Gedankens, dann sollte man den auf jeden Fall aussprechen, weil das macht, also mir hat es den Abend
1: ja, schön, das freut mich. Ja. Ich habe nur gehört, dass jemand zu dir gesagt hat, also für einen FC-Fan bist du richtig nett.
0: Ja. Ritterschlag.
1: Fand ich gut. War sehr ehrlich, aber auch ehrlich. Ja, ist einfach ehrlich.
0: Und speziell möchte ich Samuel grüßen.
1: Ja.
0: Unseren
1: vielleicht Top-Fan, ja. Ich glaube, er hat wirklich bei Spotify, ist er wirklich in den Top 1% der Hörer und Hörerinnen.
0: Da war ich ein bisschen überschwänglich. Ich hab mir ein bisschen doll geherzt.
1: Ja, ich dachte mir, Samuel ist jetzt da und kam an und dann dachte ich mir, komm, jetzt muss ich Anni einmal Samuel vorstellen. Anni fiel ihm quasi um den Hals.
0: Ja, es ist meine Love Language. Also.
1: Ja. Ja. Aber ich habe in seinen Augen gesehen, er hat sich auch gefreut, dich kennenzulernen.
0: Das freut mich, ja. Genau.
1: Grüße gehen raus. Auch an alle anderen, die da waren und Anni getroffen haben und über den Podcast gesprochen haben. Es freut mich. Also es ist mega. Also wir machen das ja hier nur aus Spaß, an der Freude. Und weil wir denken, wir haben Ahnung von Fußball. Aber wenn dann Leute auf einen zukommen, ja, das war so wie, jetzt weißt du, wie ich mich gefühlt habe bei dem Schornsteinfeger-Moment.
0: Ja, ich hatte sehr viele Schornsteinfeger-Momente auf deinem 30.
1: Schornsteinfeger-Moment.
0: Danke dafür.
1: Schornsteinfeger-Moment ist ein tolles Wort. Ja. Ich will merken für den Folgentitel. Schornsteinfeger-Moment.
0: Ja, merk dir das.
1: Ich schreibe mir das schnell auf, sprich weiter.
0: Apropos. Ja, wir haben gar nicht, also.
1: Wir haben gar nicht so viel, ich habe gar nicht mehr so viel.
0: Wir sind heute
1: eigentlich
0: unter Zeitdruck. Du hast den Zeitdruck.
1: Schornsteinfeger.
0: Du musst Champions League gucken.
1: Nein, ein guter Freund von mir hat mir am Montag beim Umzug geholfen, also beim Tragen eines wirklich unfassbar großen Schrankes. Und im Gegenzug, er hatte mich dann schon vor Wochen gefragt, ob wir heute Abend Champions League gucken können, weil heute Abend Arsenal London gegen den SSC Neapel spielt. Also auch ein ziemlich geiles Spiel und Topspiel. Und wenn du das hörst, Grüße gehen raus. wir haben jetzt eine halbe Stunde vor Anpfiff und wir stehen noch hier im Studio. Er hat auch gerade schon mal kurz angerufen, muss ich gleich mal zurückrufen.
0: Ja.
1: Nein, und er hat mir am Montag geholfen und dachte mir, was kann ich denn mehr anbieten als ein kaltes Getränk und einen Fußballabend mit Freunden?
0: Absolut. Und dem wollen wir nicht im Wege stehen.
1: Ja, wir haben jetzt aber auch schon lange geredet hier, oder nicht?
0: Das ist richtig.
1: Wie lange haben wir denn jetzt?
0: Ach, das ist mein Lieblingsmoment.
1: 47 Minuten. Ich glaube, wir sind noch nicht über 50. Sind wir über 50? Unter 50? Guck nicht so, ich weiß, ich sag mir nichts.
0: Du warst schon mal schlechter im Schätzen, aber wir sind in Spielminute 42.
1: Ja, guck mal. Da machen wir die Halbzeit noch voll.
0: Womit?
1: Nein, also kleiner Ausblick, die Fortuna spielt jetzt am Samstag, das ist wahrscheinlich für euch unerheblich, wenn die Folge nach dem Wochenende rauskommen sollte, gegen MSV Duisburg. Straßenbahnderby. Wow. Und normalerweise hätten wir dem eine halbe Stunde hier gewidmet.
0: Straßenbahnderby?
1: Ja, sagt man doch, Straßenbahnderby.
0: Wegen der U79,
1: genau,
0: oder?
1: Die fährt ja von Düsseldorf nach Duisburg. Hast du es noch nie gehört?
0: Nee.
1: Google mal, das heißt wirklich Straßenbahnderby. Ja, näher geht's nicht. Die beiden Städte verbinden eine Straßenbahnlinie.
0: Schornsteinfähige Momente und
1: bei diesem Derby zwischen Köln und Gladbach fährt keine Straßenbahn.
0: Nee. Derby.
1: Ja, also Straßenbahnderby, das Problem ist halt.
0: Ist in Leverkusen auch ein Straßenbahnderby? Fährt da eine Straßenbahn hin? Das muss ich alles googeln.
1: Von Deutz. Weiß ich nicht.
0: Naja. Spannend, ja.
1: Auf jeden Fall am Samstag trifft die Fortuna auf den MSV Duisburg und könnte sogar Geschichte schreiben. Denn das meistbesuchte Spiel der dritten Liga, den Rekord halten wir aktuell noch, war im Mai 2009 Fortuna Düsseldorf gegen Werder Bremen 2, als wir aus der dritten in die zweite Liga aufgestiegen sind. Ich war da, damals waren 50.000 Leute im Stadion, auch keine Gästefans, deswegen 50.000 Fortuna. Und ja, wenn am Samstag mehr als 50.000 Leute kommen, ist glaube ich schwierig. Es sind glaube ich jetzt so um die 47.000 Karten verkauft, habe ich gelesen.
0: Ja, aber vielleicht spontan.
1: Ja, aber wer jetzt noch kein Ticket hat, kauft sich dann spontan eins.
0: Weiß ich nicht.
1: Naja, auf jeden Fall könnte es sein, dass da ein Rekord gebrochen wird. Das Problem ist, der MSV, oder aus Duisburger Sicht sicherlich kein Problem, ist extrem gut in die Saison gestartet und wir nicht. Und natürlich mega kacke, wenn wir jetzt am Samstag verlieren würden. Mhm. Aber auf der anderen Seite ist in so einem Derby auch scheißegal, wie man vorher gespielt hat. Das weißt du genauso gut wie ich und wir beide wissen es genauso gut wie alle anderen. Und
0: wir müssen jetzt hier nicht über Derbys reden.
1: Es ist völlig egal, wie man vorher gespielt hat. Am Samstag zählt's und ich freue mich mega auf dieses Spiel. Ich glaube, es wird eine unglaubliche Atmosphäre. Es sind an die 10.000 Duisburger da. Wenn du Duisburger fragst, dann sind es 20.000.
0: Klar.
1: Aber ja, es wird geil. Aber das Problem ist, wahrscheinlich kommt die Folge erst nach diesem Spiel raus. Deswegen
0: vermutlich. Aber gut,
1: seht ihr hoffentlich,
0: Asynchronität gehört zur DNA dieses Podcasts.
1: Der rote Faden war heute wirklich schwierig zu finden, muss man sagen.
0: Ja, aber ich habe auch nichts gesehen, weil das rote T-Shirt. Viele rote Fäden ergeben ein rotes T-Shirt.
1: Ein besseres Schlusswort kann man nicht finden.
0: Ich wollte nur ganz kurz, Entschuldigung.
1: Du wolltest doch eben schon abrappen hier.
0: Ich wollte nur kurz sagen, ich wollte noch einen kleinen Bogen spannen, weil du eben Werder Bremen 2 gesagt hast. Jetzt rate doch mal.
1: Ich spiele gegen Bremen.
0: Ja.
1: Das gegen kannst du keinem erzählen.
0: Hey DJ, bring den Tune zurück.
1: Wahnsinn.
0: Den Witz kann man vielleicht auch nicht mehr lange machen. Viele haben Daniel Thune als erste Trainerentlassung in der Saison auf dem Zettel.
1: Ja, er hat es, glaube ich, nicht so auf dem Zettel und deswegen gegen Leipzig gewonnen.
0: Ja, ich glaube, das hat ihn wieder ein bisschen fester in den Sattel gesetzt. Da. Ich bin gespannt und hoffe, dass es wenigstens ein paar Punkte zwischendurch gibt. Nicht immer nur klatschen. 4-1 tut schon weh gegen Stuttgart.
1: Ja, aber guck mal,
0: obwohl, die habe ich auch hoch am Zettel. Aber es sind erst 2 Spieltage gespielt. Mhm. Mein Gott. Und worüber ich heute noch gar nicht geredet habe, ist Mikey Moore. Das mache ich dann beim nächsten Mal.
1: Und ich habe vielleicht beim nächsten Mal auch was zu erzählen noch. Wirklich was Spannendes.
0: Hä?
1: Ja, eventuell bin ich ein Wochenende außerhalb der Landesgrenzen. Vielleicht sogar bei einem Fußballspiel.
0: Ja, es ist ja, also, ne? Ja. Wir können ja auch ein bisschen teasen.
1: Einfach nur die nächste Folge hören.
0: Cliffhangen.
1: Rot-weiße Nachspielzeit hört ihr nämlich immer dienstags um 19 Uhr.
0: Richtig.
1: In der Wiederholung um 23 Uhr. Dienstags, da hört Anni immer.
0: Bei Hochschulradio Düsseldorf, ja.
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0: Ja.
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0: Bei Spotify. Und da haben wir schon viele tolle Bewertungen. Und trotzdem sind wir nur bei einer 4,8. Was ist da los?
1: Ja, das war so ein Mainzer.
0: Vermutlich, ja.
1: Vermutlich. Schreibt mal eine Bewertung. Wäre geil.
0: Ja, würde ich mich auch freuen.
1: Nee, wobei ich finde es doof, wenn man nach Bewertung fragt. Schreibt nur eine, wenn ihr wirklich eine schreiben wollt.
0: Ja.
1: Super.
0: Das ist freier Wille und so. Ja, cool.
1: Das war richtig gut. Ja. Ich hatte gar nicht so viel zu erzählen.
0: Es wird jetzt ja auch schon ein bisschen duster, ne? Also wirst du jetzt dunkel. Ja. Schön, super, dass ihr bis hierhin zugehört habt.
1: Ja, bleibt gesund.
0: Sowieso. Bis bald.
1: San Francisco.
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1: Heißt das auch, dass die Menschen, die wir gemeinhin als normal bezeichnen, dass die von ihrem Standpunkt aus krank sind?
2: Oh ja, die Normalsten sind die Kränkesten und die Kranken sind die Gesündesten.

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0: Vielleicht bist du jetzt bei jemand, der dir glaubt, was du erzählst. Der besser mit dir schläft, der dich braucht und dich lebt. Lass mich zurück mit dem Gefühl, das ich nie hatte. Du bist weg und wir fangen an mit dieser Platte.
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1: Jetzt läuft's.
2: Es läuft.
1: Es läuft.
2: Und ihr hört's. Die nächste Folge der rot-weißen Nachspielzeit. Ich habe gar nicht nachgeguckt, welche Zahl.
1: Ich glaube 73.
2: Irgendwas zwischen 70 und 75. Es freut mich sehr, dass ihr wieder eingeschaltet habt. Mein Name ist Yannick Happ und mir gegenüber steht wie immer seit 70 bis 75 Folgen.
1: Es ist Folge 73.
2: Folge 73 steht mir gegenüber auch, ja.
1: Anni Stoßberg.
2: Hallo.
1: Ja, hi.
2: Hi. Ja,
1: hi.
2: Schön.
1: Hi. Hallo.
2: Wir haben es noch wieder geschafft. Normalerweise gibt es ja, haben Anni und ich immer so ein kleines Vorgespräch, aber wenn wir heute so ein bisschen unter Zeitdruck aufnehmen, ist das gar nicht, hat das gar nicht stattgefunden.
1: Nicht so
2: deswegen
1: wirklich,
2: weiß ich gar nicht, was jetzt passiert.
1: Nee, ich habe auch schon vergessen, was wir bis jetzt besprochen haben.
2: Wurde nicht viel besprochen.
1: Nur
2: Anni,
1: Kokolores.
2: Wie geht's dir?
1: Mir geht's gut soweit.
2: Schön.
1: Würde ich mal resümieren.
2: Das freut mich.
1: Also
2: ja, wir haben uns ja auch schon länger nicht mehr gesehen jetzt, also seit der letzten Aufzeichnung. Also die letzte Folge ist schon ein bisschen länger her,
1: das
2: wollte ich sagen.
1: Ja.
2: Wir sehen uns natürlich zwischendurch immer wieder und halten uns auf dem Laufenden, was Fußball
1: das ist
2: angeht.
1: Richtig, genau. In den Redaktionskonferenzen, die wir abhalten.
2: Richtig, genau. Manchmal bist du da alleine, manchmal sitze ich da alleine, aber naja.
1: Ja.
2: Okay, ja schön. Ich weiß gar nicht, wann haben wir letzte Folge aufgenommen? Ende Juli, glaube ich. Ne?
1: Also rausgekommen ist sie am 3. August, deswegen könnte Ende Juli...
2: Ich meine Ende Juli noch vor dem ersten Spieltag in der dritten Liga.
1: Oh.
2: Und ich weiß noch ganz genau, ich weiß ehrlich gesagt nicht mehr, was wir da besprochen haben. Das weiß ich auch, also auch wenn wir jetzt aufgenommen haben werden, dann weiß ich auch nicht mehr, was wir da besprochen haben.
1: Mir wird gerade so heiß.
2: Ja, es ist ziemlich warm hier irgendwie. Ne? Das Wetter ist ja eigentlich umgeschlagen. Wir nehmen heute am Dienstag, nee, heute ist Mittwoch, oder?
1: Heute ist Mittwoch. Das ist ganz schlimm, weil ich dachte, ich bin den ganzen Tag rumgelaufen und dachte, es wäre Donnerstag. Das ist
2: ja
1: noch schlimmer.
2: Ja, das ist scheiße. Ja, ich dachte,
1: du wirst überrascht
2: Dienstag.
1: Und ich werde enttäuscht. Ja, also. Aber es ist Mittwoch.
2: Mittwoch, der?
1: 9.9.
2: Oh, Schnapszahl.
1: Ja?
2: Oder?
1: Ja. Also es heiraten auf jeden Fall viele. Herzlichen Glückwunsch.
2: Ja, es haben sehr viele geheiratet auch diesen Sommer in meinem Bekanntenkreis.
1: Ja, ich bin, bei mir war das so letztes und vorletztes Jahr. Aber
2: ach so. Ja, vielleicht
1: bin
2: ich
1: ja
2: älter
1: ein paar Monde älter.
2: Spaß, sorry. Ja, also, was wollte ich sagen? Ich habe mich noch gut an die letzte Folge, also an das Einzige, wo ich mich daran erinnern kann, ist, dass ich irgendwie da einen richtigen schönen Optimismus versprüht habe, was so den Start der Drittligasaison angeht.
1: Sehr gut,
2: angeht.
1: Aber das zeichnet dich ja aus, ne?
2: Ja. Ich weiß nicht, wir können auch jetzt gerne schon über Fußball reden, oder?
1: Ja, ich zieh mal kurz meine Jacke aus,
2: ja,
1: ja,
2: das
1: in Ordnung
2: mal.
1: Ist.
2: Ich, nee, ich kann mich noch gut daran erinnern, dass wir da über Fußball gesprochen haben.
1: Joghurt-Drink, sieht man das?
2: Nee.
1: Na gut, ist ja auch ein weißes T-Shirt.
2: Das sieht man nicht.
1: Gut.
2: Ist auch ein bisschen, ist das hier eine Late-Night-Folge eigentlich? Wir haben es jetzt das, kurz vor acht.
1: Also die Late-Night-Folge hast du ja ins Leben gerufen. Ich habe diesen Begriff ja nicht so geprägt wie du, das musst du mir jetzt sagen. Ist dämmert
2: auf jeden
1: uns
2: Fall.
1: Uns nicht, aber draußen. Und,
2: es zieht auch einen Sturm auf, habe ich das Gefühl. Gestern auch schon. Es war richtig windig, hat auch ein bisschen getröpfelt. Ich war nämlich vor Anni hier im Studio, was auch nicht so oft vorkommt.
1: Es zieht einen Sturm auf, ja.
2: Lag aber wahrscheinlich an der Deutschen Bahn. Und genau, ja, einen roten Faden gibt es jetzt bisher auch noch nicht.
1: Dein T-Shirt ist rot, guck mal!
2: Oh! Ja, krass, ja, stimmt. Ich habe ein rotes T-Shirt an, Anni ein weißes. Das ist wie auf unserem Foto, was wir damals gemacht haben.
1: Ja, aber da haben wir es abgesprochen.
2: Ja, das war echt nicht abgesprochen.
1: Jetzt ist wild.
2: Ja, crazy.
1: Ich kenne kaum jemanden, der
2: zu gewollt,
1: ist das ein unifarbenes rotes T-Shirt.
2: Ja, hier, guck.
1: Einfach so. Ja, ich sehe das, nichts.
2: Einfach nur ein rotes T-Shirt, ja.
1: Selten, Yannick.
2: Ich habe letztes Jahr im Sommer, hatte ich keinen Bock mehr auf die ganzen T-Shirts mit Prints und sich da irgendwie festzulegen. Und dann war ein schönes Angebot. Da habe ich ein rotes, ein grünes, ein blaues, ein weißes und ein schwarzes T-Shirt. 5 T-Shirts für einen guten Preis gekauft. Und ich trage die immer noch. Und die passen auch richtig gut. Deswegen trage ich die total gerne.
1: Weißt du, wie du dich anhörst?
2: Wie denn?
1: Wie so ein Boomer-Daddy.
2: Ja, aber die sind auch richtig farbenfroh. Also ich trage die gerne im Sommer. Deswegen habe ich sogar dieses Jahr im Sommer nochmal ein gelbes, ein hellgrünes und ein türkises nachbestellt. Und deswegen habe ich jetzt ganz viele Uni-T-Shirts. Uni. T-Shirts,
1: ja.
2: Und die passen halt zu allem. Also ziehst du eine Jeans an, kannst du ein rotes T-Shirt anziehen. Kannst du auch ein gelbes, ein schwarzes, ein weißes, ein blaues und ein grünes anziehen.
1: Ja, falls ihr da die Beratung braucht.
2: Gerne E-Mail an rwn@huschoradio.de.
1: Und dafür müsstest du dann aber auch reingucken und das beantworten.
2: Ja.
1: Ich bin,
2: könnt
1: ich bin
2: trotzdem
1: ein bisschen,
2: gerne hinschreiben.
1: Ich bin ein bisschen, mir ist immer noch warm. Junge.
2: Anni steht so für Basic.
1: Ja.
2: Ganz auf dem Boden geblieben.
1: Juti, ja. Habe ich dich gefragt, wie es dir geht?
2: Glaub nicht, ne? Oder doch, ich habe
1: glaube
2: ich gesagt,
1: ne?
2: Gut.
1: Yannick hat vor der Folge den Fehler gemacht und die Snacks aufgemacht.
2: Ja.
1: Und jetzt ist hier so ein Snack-Geruch in der Luft.
2: Liegt in der Luft und es schmeckt total lecker. Wir haben gerade gemerkt, man kann dann nebenbei nicht essen. Es ist so laut,
1: ja.
2: Es tut sogar auf meinen eigenen Kopfhörern weh.
1: Ja, also es klingt irgendwie, als ob Nilpferdfütterung im Zoo wäre. Also man hört es nur malmen, das...
2: Wir haben übrigens auch ein richtig besonderes Jubiläum heute. Wir nehmen das erste Mal eine Folge auf. Nee, aber das stimmt gar nicht. nehme das erste Mal eine Folge, ja, fast das erste Mal eine Folge auf, während Fortuna spielt. Genau, richtig, Anni.
1: Ja, ich wusste nicht, was kommt. Ja,
2: tatsächlich nehmen wir gerade zeitgleich zum Niederrhein-Pokalspiel der Fortuna beim SV Biemenhorst auf. Und ich gucke gerade auf mein Handy, ist der Live-Ticker. Es hat null Mehrwert für all die, es in der Woche hören.
1: Ist das die zweite Runde?
2: Ich glaube, das ist die erste Runde in ihrem Pokal. Mhm. Es hat null Mehrwert für alle, die es in der Woche hören. Trotzdem, liebe Grüße, die Fortuna hat gerade 1-0 gemacht. In der 19. Minute.
1: Das ist deine Reaktion?
2: Ja, das ist, ja, ich weiß nicht. Das ist halt, wir spielen halt im Niederrhein-Pokal. Das ist halt eigentlich nicht gut, dass wir da spielen.
1: Ja, aber es ist ein prestigeträchtiger Pokal.
2: Ja.
1: Mit dem solltet ihr nicht...
2: Ich weiß.
1: Ich sag's jetzt nicht. Soll ich sagen? Wenn ihr nicht aufsteigt und ihr gewinnt den Niederrhein-Pokal, ist es das Ticket für den DFB-Pokal.
2: Ja, ich weiß. Nein, es ist toll. Ich freue mich auch, das 1-0 auf jeden Fall 19. Minute gerade.
1: Und wenn ihr den Niederrhein-Pokal gewinnt, aber aufsteigt, dann würde, glaube ich, der zweite, also der Verlierer.
2: Finalist.
1: Ja,
2: genau. Ja, das war letztes Jahr mit St. Tönnies und Duisburg. Deswegen hat auch St. Tönnies dieses Jahr gegen Frankfurt gespielt in der ersten Runde Pokal. Und
1: ja,
2: ich glaube 11-0 verloren.
1: Ja.
2: Ja. Naja, also 1-0 für die Fortuna im Niederrhein-Pokal beim SV Biemenhorst.
1: Mhm.
2: Verrückt irgendwie. Muss sagen, man hatte, also im Vorfeld ganz schwierig an Tickets zu kommen. Offensichtlich habe ich ja keins gekriegt, sonst würden wir nicht die Folge aufnehmen. Aber man kann das Spiel auch gar nicht so richtig verfolgen. Also es gibt so einen Stream von dieser League-Seite, kennst du die?
1: Mhm.
2: Und der kostet einfach 5,99 €.
1: Mhm. Aber ich finde den Content sehr gut.
2: Ja, ja, also man
1: muss,
2: also
1: es gibt,
2: muss
1: natürlich
2: ja auch
1: noch andere,
2: ja,
1: aber gerade im Amateurbereich.
2: Ja, ich habe mich ja jetzt mit vielen Streaming-Anbietern auseinandersetzen müssen, weil wir ja nicht mehr bei Sky laufen.
1: Es ist zerstückelt, ne?
2: Und ich habe jetzt beim letzten Spiel das so gemacht, dass ich mir über OneFootball quasi so Pay-Per-View einmal das Spiel gekauft habe und das hat nur 4,99 € gekostet.
1: Ja,
2: und
1: also ihr seht, das Angebot ist mannigfaltig, es gibt noch ganz, ganz viele andere.
2: Ja, es hat so ein bisschen einen Oldschool-Vibe, dass man sich jetzt so zurechtsuchen muss, scheiße, wo werden wir eigentlich übertragen? Weil
1: ja,
2: ich habe wirklich heute Morgen gedacht, scheiße, wo kann ich es eigentlich gucken?
1: Ja.
2: Hab dann noch, als wir gesprochen haben, wann wir die Folge aufnehmen können und wir nehmen halt heute auf, weil unser Terminkalender so unfassbar voll ist.
1: Ist so.
2: Und deswegen nehmen wir halt einfach mal zeitgleich zum Niederrhein-Pokalspiel auf. Ja, und ich hoffe, am Ende dieser Folge stehen wir in der zweiten Runde. Vielleicht mal gegen Heimspiel oder so. Muss man mal gucken, ne?
1: Ja. Schön.
2: Muss man mal gucken, ne?
1: Ja. Schön.
2: Aber ja, dieser ganze Optimismus von letzter Folge, der ist jetzt bis auf dieses 1 zu

0: Liga liest sich ja schon sehr hochkarätig. Und da sind ja auch etablierte Mannschaften. Also das ist ja,
1: ja
0: nicht,
1: dass
0: sie alle bei Null anfangen. Sondern
1: gar keine Frage, vor allem mit 19 neuen Spielern im Kader. Ja. Das ist halt enorm schwierig. Ich meine, wir haben das erste Spiel gegen Mannheim verloren. In Mannheim kann man nochmal verlieren, war irgendwie unglücklich.
0: Gegen Monheim kann man verlieren.
1: War irgendwie unglücklich. Danach haben wir dann nochmal verloren gegen Hoffenheim 2. Das war dann schon...
0: Die ja auch schon lange in der dritten Liga sind.
1: Trotzdem verkaufst du das in Düsseldorf nicht so gut, wenn du gegen Hoffenheim 2 verlierst.
0: Ja.
1: Das ist schon doof.
0: Hoffenheim 1 ist ja schon blöd.
1: Ja. Ja, weil das Anspruchsdenken natürlich ein anderes ist.
0: Ja.
1: Dann spielst du ganz undankbar gegen Freiburg im DFB-Pokal, die jetzt da durch die Bundesliga marschieren. Verlierst 5-1, wo du auch gar nicht so schlecht gespielt hast.
0: Ja.
1: Ja, und dann hat der Trainerstuhl schon gewackelt. Ne? Und dann war beim Spiel, wir hatten kurz davor noch geschrieben.
0: Wäre dann schon Ende gewesen, ja.
1: Ja, da wäre schon Ende gewesen, ja, ja. Gegen Stuttgart 2, also ist auch wirklich vom Namen her alles so lala. Das zweite Spiel in Folge in der Arena ohne Gästefans, nachdem Hoffenheim 2. Also der Gästeblock war zu. Und gegen Stuttgart 2 war auch zu.
0: Aha.
1: Das ist schon irgendwie absurd. Also es war niemand da.
0: Ja.
1: Also gegen Hoffenheim waren, glaube ich, so 39 Leute da, hieß es.
0: Hä? Also waren 39 nicht bei Villarreal gegen BVB?
1: Waren dieselben. So eine ganz absurde Hoffenheim 2 Villarreal-Fanfreundschaft. Ist vielleicht auch 29.
0: Oh, das gefällt mir gut.
1: Und gegen Stuttgart hieß es wohl laut unbestätigten Quellen, dass 7 Gästefans da gewesen wären.
0: Mhm.
1: Und das ist natürlich schon wenig für so ein großes Stadion.
0: Ajo.
1: Naja, auf jeden Fall haben wir das Spiel gegen Stuttgart dann zum Glück gewonnen. Freitagabend war auch eine gute Stimmung. Und man dachte, das wäre so ein bisschen der Knotenplatzer. Um jetzt dann am vergangenen Sonntag bei Fortuna Köln, dem Regionalliga-Aufsteiger, 0-0 zu spielen im Südstadion.
0: Also das Schlimmste an einem 0-0 finde ich eigentlich, oder an einem unentschieden 0-0, dass es halt kein 1-1 ist.
1: Ja.
0: So. Also 0-0 finde ich wirklich, da werden mir jetzt viele Schalker nach dem vergangenen Wochenende widersprechen, aber 0-0, also ich gehe zum
1: Fußball,
0: um Tore zu sehen. Ja, aber wobei
1: das Spiel von Schalke gegen die Bayern war ja ein 0-0 der besseren Sorte und das von uns gegen Fortuna Köln war eher ein 0-0 der schlechteren Sorte.
0: Ja, aber das Resultat, der Punkt.
1: Ja, am Ende, das ist ja genau das Gleiche. Ne? Die Schalker sagen, die fahren jetzt nächstes Wochenende nach was weiß ich wohin und haben den Rückenwind von, dass sie quasi gewonnen haben.
0: Mhm.
1: Und, aber es ist nur ein Punkt. Und für die Bayern ist es ein Punkt und die haben nicht verloren. Aber es trotzdem fühlt sich ja, also es gibt ja Unentschieden, die sich wie Siege anfühlen. Über ein ganz berühmtes haben wir ja in den ersten Folgen mal gesprochen.
0: Mhm.
1: Falls du dich noch dran erinnerst.
0: Ja, bestimmt.
1: Nein, ich meine 2019, als Fortuna gegen Bayern 3-3 gespielt hat.
0: Ah ja, doch, klar.
1: 2018 war es.
0: Klar, damals, als wir diese extended emotionalen Folgen noch gemacht haben und wir uns gegenseitig Fragen mitgebracht haben.
1: Auf fast dramatische Weise könnte man sagen, dass dieser Podcast mit einem 3-3 gegen die Bayern angefangen hat und mittlerweile sind wir bei einem 0-0 gegen Fortuna Köln. Also sportlich gesehen hat es sich seit diesem Beginn hier im Podcast ja nicht unbedingt zum Besseren entwickelt, kann man mal sagen.
0: Müssen die Bayern auch mal absteigen.
1: Ja, ja. Ja, steigt Fortuna Köln auf, bevor das passiert.
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0: Ich fand das, um kurz auf die Bayern-Bundesliga, weil da, die sind ja jetzt.
1: Ich wollte gar nicht so viel über die Bundesliga reden eigentlich.
0: Die sind ja seit 2 Jahren nicht mehr, also das erste Mal seit 2 Jahren nicht Tabellenführer. Ne? Da ist ja richtig schlechte Stimmung an der Säbener Straße. Und böse Zungen, dazu gehöre ich, sagen: Hä, aber an der Spitze der Tabelle sind doch Bayern. Augsburg.
1: Ja, tatsächlich, den Joke habe ich heute schon ein, zwei Mal gehört.
0: Ich war mal im Stadion in München, als sie gegen Augsburg gespielt haben. Und dann riefen die auch, steht auf, wenn ihr Bayern seid. Ich fand das so bekloppt.
1: Die Augsburger?
0: Nee, die Münchner. Und ich mir denke, aber jetzt stehen doch alle auf. Also,
1: ja, stimmt. Wäre eigentlich lustig gewesen,
0: FC
1: wenn die
0: FC Bayern München ist wirklich echt beknackt.
1: Mittlerweile steht nur noch FC Bayern hinten drauf sogar auf dem Trikot. War auch irgendwie ein Ding. Ich weiß gar nicht, warum
0: aber
1: ich das
0: trotzdem
1: weiß.
0: Immer die, aber also es, wenn du eine Abkürzung und einen liebevollen Kosenamen findest, ist es trotzdem immer die Bayern.
1: Ja, ja, ja.
0: Es ist nicht so die Münchner.
1: Ja, ja. Nee, die Münchner klingt immer so ein bisschen elitär. Münchner Löwen ist dann 1860.
0: Und der FC Bayern München ist ja alles, aber nicht elitär.
1: Nein.
0: Also da ist doch niemand was snobbt. Also so voll am Bild. Ja.
1: Ja, aber ich muss sagen, Augsburg, ich war auch mal in Augsburg. Warte, warst du in Augsburg? Nee, du warst
0: in München.
1: In München, okay. Und
0: ich bin versnobbt.
1: Genau. Ja, und ich war in Augsburg. Das gehört zu den ehrlichen Leuten aus Bayern. Und da, ich weiß nicht mehr viel, aber ich fand das Städtchen und die Leute grundsympathisch.
0: Ja.
1: Deswegen
0: sei es
1: jetzt einfach mal
0: gegönnt. Also Leute, die ich kenne aus Augsburg, sind auch nur...
1: Ich kenne auch Leute aus Augsburg.
0: Ja.
1: Grundsympathisch.
0: Ja.
1: Und Augsburg hat die meisten Feiertage im Jahr.
0: Wild.
1: Mhm.
0: Ja,
1: kann man mal überlegen.
0: Nicht,
1: also der Tabellenführer kommt aus Augsburg, die meisten Feiertage.
0: Ja, und hätte Sandro Wagner seinen Job ein bisschen besser gemacht, dann. Ja, aber es ist der zweite Spieltag. Wollen wir mal alle chillen.
1: Also, ne?

0: zu Beginn des zweiten Spieltags hat der 1. FC Köln freitagsabends gespielt gegen Stuttgart. Und sehr viele haben sich mit Anpfiff dieses Spiels einen Screenshot von der Tabelle gemacht, weil zu dem Zeitpunkt hatte der FC 2 Spiele und 4 Punkte war Tabellenführer.
1: Ach geil.
0: Das ist ein Bild, das hat man ja nicht so oft.
1: Ja, da muss ich daran denken, dass wir, als wir das erste Spiel in der Bundesliga hatten, was wir auch gewonnen haben, habe ich dann auch ein Foto vom Teletext und, oh Gott, das ist schon so lange her.
0: Teletext!
1: Weißt du, wo ich es hochgeladen habe? Als mein Facebook-Titelbild. Und ich glaube, das ist sogar noch drin. Also wenn du kannst es sogar vielleicht noch sehen.
0: Ja, Leute, so. Wir können parallel den Yannick, ja. Solltet ihr noch Facebook haben. Wobei ich gelesen habe, dass auch die Gen Z sich irgendwie da wieder anmeldet. Ich weiß nicht.
1: Echt? Mhm. Aber warum?
0: Ich weiß nicht. Also bei mir lustig, passiert, ne? Nicht so viel beim
1: Sind wir jetzt bei dem Alles kommt wieder? Dass sich Leute jetzt so bei, dass Leute auch wieder so StudiVZ und sowas machen?
0: StudiVZ gibt es ja gar nicht mehr. Sonst hätte ich die ja schon längst
1: die Server, da muss
0: gegruschelt.
1: Gegruschelt. Ja, wir wären oder in einer Gruppe beigetreten.
0: Und wir hätten eine RWN-Gruppe.
1: Boah, das wäre cool.
0: Ja.
1: Ja.
0: Ja, nee, aber StudiVZ und SchülerVZ ist platt.
1: Okay. Ja, ich weiß auch nicht. Naja. Ja.
0: Ist immer noch warm.
1: Ja, dann trink doch einen Schluck. Das ist natürlich verboten. Das war ein Scherz. Hier trinken wir nichts im Studio. Ja, also fußballmäßig, es geht so langsam wieder los. Ich habe so ein bisschen, also irgendwie, nachdem die dritte Liga schon sehr früh gestartet ist, die Regionalliga ja noch früher, da kam die Bundesliga, DFB-Pokal, jetzt beginnt in dieser Woche wieder die Champions League und Europa League Qualifikationsspiele.
0: Ja.
1: Und man fängt gerade so richtig, das Rad fängt an zu rollen und dann ist einfach in 2 Wochen, für 3 Wochen Länderspielpause. Irgendwie weiß ich gerade noch nicht so richtig, wohin mit mir.
0: Also normalerweise würde an dieser Stelle, und wer die vergangenen Staffeln rot-weiße Nachspielzeit verfolgt hat, weiß, dass an dieser Stelle mein Rant gegenüber Länderspielpausen und Deutschlandspielen kommt. Aber ja. Ich bin gespannt wie ein Flitzebogen. Weil
1: ja, ich kann mir schon denken, worauf du hinaus willst.
0: Ich habe das ja hier mehrfach gesagt, dass ich glaube, dass wir im Herbst einen neuen Bundestrainer haben, dass es dann alles so schnell ging. Ist vermutlich für den DFB und die Ambitionen, die man hat, gar nicht so verkehrt.
1: Ja.
0: Man sieht Jürgen Klopp, den neuen Bundestrainer, ja schon in sehr vielen Stadien und sehr viel Handshake und so. Der Arme musste aber auch schon Fußball gucken mit Friedrich Merz. Ich glaube, das ist kein so großes Vergnügen. Aber ich habe schon
1: ist
0: das
1: Friedrich
0: Gefühl,
1: Merz Fußballfan? Hat der so ein, ist das so einer, der so
0: weiß ich nicht, ich
1: früher beim FC Kaiserslautern war? Oder so?
0: Ich habe ein Meme gesehen.
1: Ich weiß gar nicht, wo er herkommt.
0: Der kommt aus Arnsberg. Kanzlerstadt im Sauerland. Ja. Und ich habe ein Meme gesehen, wo Jürgen Klopp und Friedrich Merz nebeneinander stehen und so Sprechblase und Klopp fragt, sind Sie als Kanzler hier oder als Fußballfan? Und dann sagt Friedrich Merz als Kanzler und dann sagt Jürgen Klopp noch. Fand ich ganz schön. Und er ist ja sehr gut darin,
1: ja,
0: im Jinxen, wer wann toll noch seinen Job hat. Und ich bin ganz gespannt, was er auch macht, wen er auch mitnimmt. Das ist ja ein ganz sensibles Thema.
1: Ja, gegen Holland spielen wir, ne?
0: Gegen Holland?
1: Ausgerechnet.
0: Gegen Holland? War lecker. Ja, und ich muss sagen, das werde ich mir tatsächlich auch nochmal angucken. Ich habe tatsächlich.
1: Die PK oder was? Meinst du nicht, das sickert vorher wieder durch?
0: Die PK? Kennst du diese PK von Jürgen Klopp eigentlich, wo er eine so eine Übersetzerstimme hat, die very erotic ist? Das wird mir die ganze Zeit ausgespielt, wo er sich ganz toll freut.
1: Ja, ich glaube, wir haben einen ganz anderen Feed.
0: Das ist, dann müsst ihr das mal schicken. Okay. Ja, ich habe dir lange nichts mehr geschickt.
1: Du hast mir eben noch was geschickt.
0: Das stimmt.
1: Ja.
0: Das war ein Service, das war nichts.
1: Ein Service-Hinweis, ja.
0: Gehen
1: wir später nochmal drauf ein.
0: Ich werde tatsächlich dieses Spiel gucken und jetzt werde ich noch eine Info droppen, die viele überraschen wird. Ich habe tatsächlich auch auf den Link geklickt, als es hieß, hier gibt es Tickets für die Länderspiele.
1: Ah.
0: Aber das war irgendwie terminlich nicht so und auch.
1: Wo spielen die denn überhaupt?
0: Das weiß ich nicht mehr, aber ich glaube, das war.
1: In Dortmund, oder?
0: Nicht. Das sind ja mehrere Spiele, aber es war alles nicht so, dass ich mir dachte, ajo. Okay. Aber alleine, dass ich diesen Klick gemacht habe, diese Bewegung mit meinem, ich glaube, es war der Zeigefinger, zeigt ja schon, dass sich da was bewegt hat. Und ich werde jetzt sicherlich nicht meine Deutschland-Trikots wieder auskramen. Aber ich glaube, dass Jürgen Klopp noch ganz andere Fans wieder mehr abholt, wenn ich da schon irgendwie Gefühlsregung habe.
1: Safe, es ist halt doof gesagt auch gar nicht so schwer, die Leute abzuholen.
0: Hallo? Also, ich bin sehr schwer zu knacken.
1: Nein. Ich meine das in dem Sinne, dass du halt quasi als Bundestrainer, wenn du einfach einen ehrlichen, sympathischen und vor allem kompetenten Auftritt hinlegst, dann hast du schon mal 50% der Leute. Damit nominierst du noch unpopular opinion. Du nominierst die Leute, die gerade gut sind.
0: Auch Schalke werden ja die Stimmen laut, dass er Loris Karius mitnehmen soll.
1: Habe ich auch mit einem Kumpel noch am Montag drüber geredet. Und wir waren so ein bisschen, ich war Team Nee, ich will jetzt Marvin ja kein Teams machen. Genau. Was? Nein. Oh Mann. Ich war im Team nach Motto, hey, du kannst die Leute gerne mitnehmen, die gut sind. Völlig egal, ob der jetzt schon, weiß ich nicht, wie alt er ist, 33 ist. Und ein guter Freund von mir hat gesagt, er würde trotzdem lieber auf die Jungen setzen, um so jemanden wie zum Beispiel Arthur Bolo zum Beispiel auf ein Turnier wie in England 2028 vorzubereiten, weißt du? Dementsprechend, ja, es ist natürlich immer so ein Hin und Her, aber im Endeffekt, wenn von mir aus ein Karius, der gerade überragend in Form ist, dann soll er, also der Beste soll spielen. Das ist ja eigentlich das Problem, das ist eigentlich das, was Nagelsmann am Anfang gesagt hat, was dann nicht so war.
0: Ja. Der hat diese Linie wirklich auf sehr katastrophale Art und Weise verlassen.
1: Ja, total irgendwie, ne?
0: Und auch immer ganz schlimme Argumente.
1: Ich finde es halt auch so geil, Klopp kann sich auch immer so richtig schön auf die PKs setzen, der kriegt eine doofe Frage gestellt, guckt den an nach dem Motto und sagt, ist eine doofe Frage, antworte ich nicht drauf, zack, weiter.
0: Ja, aber der ist auch so, der hat so ein gewinnendes Lachen. Also ich glaube, dass da einfach Sachen reinspielen, die auch, glaube ich, gemein sind, dass man die heranzieht. Ja.
1: Und ich glaube, es macht auch was mit den Spielern im Kopf, wenn du weißt, da ist so jemand, der schon alles gewonnen hat.
0: Ja, die Legacy ist ja auch einfach eine andere.
1: Deswegen, ich bin sehr gespannt.
0: Der hatte ja zuletzt bei allen Vereinen, sei es jetzt Mainz, Dortmund, Liverpool, die haben den geliebt. Und von Julian Nagelsmann würde ich das nicht behaupten. Also ich glaube, der war in Hoffenheim groß angesehen und konnte da auch seine Ideen sehr gut umsetzen.
1: Danach wurde es ihm zumindest zu groß.
0: Danach, wo war der denn danach?
1: In Bayern.
0: Direkt bei Bayern? War der nicht bei Leipzig?
2: Rot-weiße Nachspielzeit.
0: Ich weiß. Aber das sind ja auch schon, Vereine. Ja, aber das sind ja auch schon Vereine, da verziehen ja viele, die nicht Fans von diesen Vereinen sind, eher das Gesicht. Also ich jetzt zum Beispiel.
1: Ja, das stimmt. Eben schon einmal.
0: Ja.
1: Ja, aber bist du denn zufrieden mit eurem Saisonstart? Ein Sieg, eine Niederlage?
0: Der Spanier würde sagen, ni fu ni fa. Mhm. So lala. Meine Lieblingsvokabel damals gewesen. Okay. Ketal, ni fu ni fa. Es gewinnst du auch. Gewinnst du am Ballermann.
1: Was gewinnst du
0: ni
1: da?
0: Ni fu ni fa. Ja, die Herzen.
1: Ja, okay.
0: Die Herzen. Man muss ja dazu sagen, dass...
1: Also mit einem Sieg reinstarten,
0: der
1: zu Hause aus eurer Perspektive und euer Goldjunge trifft. Also da wart ihr doch schon deutscher Meister wieder.
0: Witzigerweise, die Parallele haben wir schon in der vorherigen Folge festgestellt, hat der FC ja gegen die ersten Mannschaften der Fortuna-Gegner gespielt. Also wir hatten ja, Hoffenheim und Stuttgart.
1: Ja, dann, also die Gesamtstatistik ist dann nicht so gut für uns beide.
0: Nee, also Hoffenheim, da hat der FC ja fulminant zurückgekommen und da hat sehr, sehr viel funktioniert. Und was ich immer schön finde, dass, also klar, El Mala ist gut, dass er liefert, weil natürlich viel Wirbel um ihn rum war und viele so genervt sind, jetzt ist wieder einer, wo der Fokus drauf ist, das ist eigentlich ungesund in Köln. Dann war ja diese Rückennummer-Geschichte einfach riesig aufgebauscht.
1: Das habe ich mitbekommen.
0: Ich bin
1: an dem Tag, ich wusste nicht, dass... Also ich hatte irgendwann mal am Tag davor gelesen, er wechselt nach, weiß nicht, Brighton oder so. Und bin dann in Köln von der Autobahn runtergefahren und fuhr dann so meines Weges und sah dann dieses Plakat, was stand da nochmal drauf?
0: Das weiß ich nicht.
1: Alte 13, neue 10 oder irgendwie sowas.
0: Ja, also Zahlen.
1: Sah dieses Plakat und dachte mir schon so, hab erst mal überlegt, bin dann weitergefahren. Bin natürlich erstmal stehen geblieben,
0: Mitten
1: auf der Straße stehen geblieben. Wie alle standen
0: alle
1: da.
0: Standen.
1: Ganze
0: ausgestiegen.
1: Stadt. Ja, Köln, ganz Köln stand da an diesem Plakat. Hatte mich schon gefragt, okay, haben sie denn jetzt verkauft und sofort irgendwie Neues geholt, der jetzt noch krasser präsentiert werden soll? Oder ist das jetzt hier ein Riesengag gewesen und er kriegt jetzt die Rückennummer 10? Und dann las ich irgendwie erst am Abend die Bestätigung. Also als jemand, der nicht aus Köln kommt, da durchgefahren ist, sah man das dann schon, bevor es richtig publik wurde. Ich muss sagen, aus Kölner Sicht ist das irgendwie schon eine geile Nummer.
0: Ja, aber ich sag mal, das war total kompliziert, liebe Fans.
1: Dann stand noch mit Poldi vor der Langsass-Arena. Oder vor der Langsass-Arena stand.
0: Ich meine, seit Lukas Podolski hatte ja niemand mehr.
1: Ach so.
0: Die 10.
1: Okay. Ach so, die war quasi, Poldi musste sie erstmal freigeben.
0: Finde ich auch ein bisschen, am Ende ist es eine Nummer.
1: Ja.
0: Egal, aber dieses... Liebe Fans, war eine geile Zeit, aber ich muss euch sagen, die Nummer 13 geht, aber eure 10 bleibt. Checkt doch nicht jeder direkt.
1: Ich hab's ja auch nicht gecheckt.
0: Und ich dachte mir so, yay.
1: Ja, für Köln ist es ein Coup auf jeden Fall.
0: Ja, wenn wir in der Liga bleiben. Ansonsten ja, ich meine, wird das nächstes Jahr.
1: Also ein Spiel gewonnen, eins verloren. Wenn es so weitergeht, dann reicht's.
0: Am Ende des Tages finde ich gut. Ein kleiner Hint an die Marketingabteilung. Die ganze Geschichte lässt sich noch bombastischer vermarkten, wenn man noch den großen Bruder aus der zweiten holt. Mhm. Dann hätte man ja die Elmala Brüder in der ersten. Das fehlt mir noch so ein bisschen.
1: Ja, aber gut, die Leistung muss ja auch stimmen. Ne?
0: Ja, der ist ein guter.
1: Ja, ja, okay.
0: Und,
1: wir haben ja auch ein Brüderpaar.
0: Auch so erfolgreich? Wie heißen die?
1: Iguli, unser Innenverteidiger. Diese, wo, ich weiß nicht,
0: die beide Innenverteidiger?
1: Ja, beide Innenverteidiger.
0: Wie süß!
1: Ja. Es gab auch ein Testspiel in der Vorbereitung, wo beide zusammengespielt haben.
0: Oh nein, wie süß.
1: Ja, Noah und Elias Iguli.
0: Stell dir mal vor, was die Mutti...
1: Ja, unglaublich. Oh. Und das Lustige ist halt, beide sind halt 2,04 Meter groß. Also es ist eigentlich eine wahnsinnige Innenverteidigung.
0: Und wird dann manchmal der eine für den anderen ausgewechselt?
1: Ist er nicht? Also der eine Bruder ist eher so in der zweiten Mannschaft und ich habe ein bisschen gehofft, dass er einen Sprung schafft im Sommer zu den Profis, weil ich wäre unglaublich gerne mit Iguli und Iguli in der Innenverteidigung aufhören. Und der eine hat die 44, andere die 43. Das wäre richtig toll gewesen.
0: Ja.
1: Aber beim einen reicht es wohl nicht so. Aber er ist zumindest jetzt hier im Testspiel, sage ich schon, oh Gott, wie abgucken, im Niederrhein-Pokalspiel, sitzt er hier zumindest auf der Bank. Also es wurde schon mal der eine für den anderen ausgewechselt,
0: okay,
1: auf jeden Fall.
0: Ja, nein. Ja, genau. Ja, also es ist viel los gewesen, deswegen finde ich super, dass Elmala dann auch liefert und trifft und anständigen Fußball spielt.
1: Ja.
0: Supi. Was mich dann noch gefreut hat, der FC hat Transfers getätigt, die im Vorfeld dafür gesorgt haben, also im Vorfeld des Saisonstarts, dass sich viele hingesetzt haben, Fußballexperten, ich mache Gänsefüßchen und ich sage auch Experten, weil es Männer waren, die dann vorher sagen, wer absteigen wird, wo ich mir denke, das ist so bescheuert, das vorm ersten Spieltag A zu sagen. Klar, es klickt sich, aber da ist das Transfersfenster auch noch nicht zu gewesen. Und ganz, ganz viele haben den ersten FC Köln als Absteiger auf dem Zettel. Und das hat mich natürlich ein bisschen wütend gemacht. Unter anderem auch, weil man sagt, die haben sich nicht so gut verstärkt. Und dann hat unser Neuzugang Dalinga, oder wie im FC-Radio bei Guido Ostrowski dann Dalalalalalinga gerufen wurde, weil der hat nämlich dann tatsächlich gegen Hoffenheim doppelt getroffen und dank der beiden Treffer haben wir das Ding dann gedreht. Und es ist das erste Mal in der Geschichte des ersten FC Köln, dass ein Profi in seinem Debüt für den ersten FC Köln in der Bundesliga doppelt getroffen hat. Also haben wir noch History geschrieben.
1: Das ist stark. Ja, also da war ja spätestens danach die Rede vom Europapokal.
0: Ja, ne, aber das ist ja himmelhochjauchzend, dann vergeht eine Woche, wir haben ein Freitagabendspiel in Stuttgart. Ja, und das war dann halt scheiße.
1: Ja, ich habe das Ergebnis nicht mehr ganz vor Augen, aber ich weiß, dass es lief nicht so gut.
0: 4-1, glaube ich, vielleicht habe ich auch ein Tor verdrängt. Ich muss dazu sagen, ich habe nur die letzten 15 Minuten gesehen, weil ich eingespannt war in der wirklich sehr packenden Oberliga-Partie zwischen dem Wuppertaler SV und SVBW Dingden.
1: Nein, ich habe wirklich noch nie gehört.
0: Es liegt in Hamminkeln am Niederrhein.
1: Okay.
0: 1:19 Fahrt. Das sind alles Sachen, die ich mir gemerkt habe. Ich muss dazu sagen, ich war sehr irritiert, weil wenn du dir so ein Spiel anguckst auf einem sehr nassen Rasen, wo der Ball einfach nicht so einen Drive hat, das ist wirklich ganz, ganz, ganz grausig.
1: Ja, glaube ich.
0: Und dann gehst du hin und guckst auf einem sehr scharfen Bildschirm ein Bundesligaspiel. Ey, dir wird schwindelig.
1: Ja.
0: Dir wird komplett schwindelig. Das ist wie aus der 30er-Zone plötzlich auf die Autobahn und Tempolimit aufgehoben.
1: Also ja, ich hatte,
0: ganz, ganz, ganz
1: ich hatte einen ähnlichen Vergleich am Wochenende. Ich habe am Sonntag das besagte Spiel von Fortuna bei Fortuna Köln geguckt und habe danach auf Juventus Turin gegen den AC Mailand umgeschaltet.
0: Das ist crazy.
1: Und es war wirklich eine andere Sportart, weil wir sprechen ja wirklich von, ja mal, also das ist ja eigentlich mehr als 3 Ligen Unterschied. Es war verrückt. Nick Woltemade wurde eingewechselt, der kurzerhand noch von Newcastle nach Turin gewechselt ist.
0: Wo Gott sei Dank.
1: Er jetzt mit dem, auch aufgrund seiner Frisur, der letzte erfolgreiche deutsche Spieler anscheinend war da Rudi Völler. Auch mit diesem leichten Fukuhila, Woltemade auch mit dieser stilbewussten Frisur. Ich hab's vergessen. Auf Italienisch hatten sie schon nach, er war glaube ich 12 Minuten da und er hatte schon einen Spitzname. Fand ich richtig toll.
0: Ja, das ist schön.
1: Ja, ich hoffe, er hat eine gute Zeit. Aber er hat gut gespielt. Gut gespielt. Also kam rein und gut gespielt. Naja, es war ein Klassenunterschied. Deswegen fühle ich auf jeden Fall vor allem, der WSV spielt ja nochmal negativer.
2: Rot-weiße Nachspielzeit.
0: Ja, so ist das. So ist das.
1: Wie läuft's denn in Wuppertal, Anni? Ich kenne Leute, die warten immer auf den Wuppertal-Block hier.
0: Do you know die Vokabel Fehlstart?
1: Ja.
0: Ja, weil wenn du die im Duden nachschlägst, dann findest du das Vereinslogo von Wuppertal SV.
1: Ja.
0: Ich meine, da muss man natürlich sagen, wo soll es herkommen? Die haben auch sämtliche Spieler neu, die sind überhaupt nicht eingespielt. Und dann triffst du halt auf Mannschaften, die schon sehr fit sind. Jetzt besagte Mannschaft aus Hamminkeln, SVBW Dingden, die haben gefühlt in der ersten Halbzeit keinen Fehler gemacht.
1: Ja.
0: Also auch unter erschwerten Bedingungen, weil wie gesagt, der Rasen war klatschenass. Die Drainage hat zwar gearbeitet, sodass jetzt nicht irgendwo Pfützen waren, aber...
1: 2-0 für Fortuna, sorry.
0: Herzlichen Glückwunsch. Oh, das war schon ein bisschen emotional, also sehr gut.
1: Ja, Elias Aden.
0: Wir steigern uns.
1: Ich gönn's ihm total. Oh, das ist ja richtig schön.
0: Toll.
1: Oh ja, schön.
0: Ja, ja. Von daher, es läuft nicht so, um noch einen Bogen zu spannen. Das machen wir hier in diesem Podcast sehr gerne, ne?
1: Ja,
0: so
1: immer.
0: Full-Circle-Moments sind garantiert. Und Wuppertaler SV spielt am Sonntagnachmittag um 15.30 Uhr beim SC St. Tönnies.
1: Ach, das passt ja super.
0: Ja. Und komm, jetzt nehmen wir auch alles mit. Nächste Woche, Dienstag, 15. September, gegen die U23 von Fortuna.
1: Und das war nämlich das, was Anni mir vorhin bei Insta geschickt hat.
0: Ja.
1: Eigentlich wäre das Spiel nämlich auf den nächsten Mittwoch terminiert
0: gewesen. Wir nehmen euch mal mit in unsere DMs.
1: Es wäre auf den nächsten Mittwoch terminiert gewesen. Und ich hatte mich schon gewundert, weil nämlich am Dienstagabend spielt Fortuna. Und ich habe mich schon gedacht, wenn Dienstagabend Fortuna spielt, spielt die zweite am Mittwoch zu Hause gegen den WSV?
0: Also mal ganz...
1: Weiß ich nicht,
0: jetzt,
1: ob, das,
0: sind ja unter
1: ob die Terminierung
0: uns, ne? Wir sind
1: hält.
0: Ja unter uns.
1: Ja.
0: Weil da auch nirgendwo eine Begründung bei war. Da hat sich einfach jemand grob vertan.
1: Ja, ne?
0: Von Anfang an.
1: Ja, ich glaube auch. Und das ist jetzt so vor kurzem in so einem Meeting so, oh Scheiße.
0: Ja, 100%.
1: Ja, ja.
0: Da hätte ich vielleicht doch nicht irgendwie so sonntagsabend im Bett so, oh, ich setze mal hier die Termine
1: an. Ja, mach Mittwoch 19:30 passt.
0: Passt, ja.
1: Ja. Nee, das ist auf jeden Fall schade, weil ich wäre da gerne hin. Auf der anderen Seite spielt die erste Mannschaft von Fortuna in Regensburg. Da fahre ich ja auch nicht hin am Dienstag.
0: Deswegen, hängst du dazwischen, ne?
1: Ja, ich hänge so zwischen
0: Handy,
1: Wuppertal und Regensburg.
0: Am Handy und am Bildschirm.
1: Bildschirm.
0: Ja, was natürlich wild ist, weil dann halt zwischen, also der WSV hat nächste Woche, dann wie Fortuna 2, eine englische Woche, aber es ist schon ein Brett von Sonntag auf Dienstag. Und die haben gerade Verletzungspech des Todes.
1: Ja, stimmt.
0: Ich habe mir, der Kapitän, der hat irgendwie so ein Knie in den Oberschenkel bekommen und so Einblutungen. Ich fand das ein bisschen eklig und konnte ihn davon abhalten, seine Hose runterzulassen, um mir das zu zeigen.
1: Okay.
0: Die haben jetzt zu allem Überfluss auch noch wirklich Stammpersonal verletzt, was keine Ausrede sein kann, weil das kann ja viele treffen. Also es läuft nicht so sehr in Wuppertal. Und um euch noch ganz kurz mitzunehmen beim absoluten Lowlight, dich habe ich ja schon mitgenommen. Du kannst jetzt nicht Mitleid und so vorheucheln, weil ich...
1: Ach so, ich weiß, was du meinst, ja.
0: Das einfach, ich versuche ja da so als Stadionsprecherin irgendwie so eine Lanze zu brechen für mehr Frauen im Männerfußball.
1: Ja.
0: Und am Freitag, als ich dann da hinkam, strömender Regen, ich habe ja schon gesagt, der Platz war nass, das hatte Gründe. Und ich kam da hin und habe in Gesichter geguckt, die so aussahen, als hätte man irgendwie schon 5-0 gegen SVBW Dingden verloren. Tatsächlich sagte man mir dann, das Zitat, es noch nie passiert, während heute Abend ist es soweit, dass die komplette Soundanlage des Stadions abgeraucht ist. Also es gab keine Musik, was, je nachdem, welche Musik man präferiert, nicht das Allerschlimmste ist. Du weißt, wovon ich rede.
1: Das stimmt.
0: Aber weder ich noch mein Kumpel und mit
1: Kompagnon
0: und Mitstadionsprecher Jonas konnten nur einen Mucks über diese Anlage sagen. Den kompletten Abend. Das ist, das Stadion ist städtisch, die Anlage ist städtisch. Es kam zwar, das muss man noch zugutehalten, der Stadt Wuppertal noch ein Stördienst.
1: Techniker.
0: Und die sagten dann irgendwas von Prozessor und mir war direkt klar, als technikaffines Mäuschen, was ich bin, dass das auf jeden Fall ein Teil ist, was man ersetzen muss. Und das passiert jetzt auch. Aber das war schon sehr unbefriedigend. Wir haben noch kurz überlegt, laut, ob wir uns irgendwo aus Reihen der Ultras vielleicht ein Megafon organisieren leihen könnten, damit man zumindest die Haupttribüne beschallen kann, wenn der WSV ein Tor schießt.
1: Oder eine Auswechslung oder Zuschauerzahlen.
0: Es ist aber nicht passiert und ich glaube, es waren auch, ich weiß gar nicht, wie viele da waren, aber lass es mal 1000 gewesen sein. Es war jetzt grundsätzlich kein guter
1: Abend. Es war eine grundsätzlich stille Veranstaltung.
0: Ja, aus verschiedenen Gründen.
1: Ich habe schon geschrieben, dass das echt scheiße ist.
0: Ja. Aber ich glaube, also das ist einmal passiert und dann haben wir diese Panne auch besiegt.
1: Ich habe letztens mal, ich weiß gar nicht mehr, was ich gegoogelt habe, aber ich habe was gegoogelt und landete dann im Fanforum des Wuppertaler SVs.
0: Rotblau.com, ja.
1: Genau. Mhm. Und in diesem besagten Fanforum ging es um, ich weiß auch gar nicht warum, ich weiß auch überhaupt nicht, was ich google, ist auch irrelevant. Auf jeden Fall zu besagtem Thema haben anscheinend wir etwas hier in diesem Podcast gesagt und das kann ja alles sein. Und dementsprechend habe ich uns dann in diesem Fanforum wiedergefunden. Da schrieb nämlich jemand, ach Mann, ich wollte es eigentlich screenshotten. Es war so nach dem Motto so, also er hat diesem Thema zugestimmt. Und der Podcast von denen ist auch ganz nett, lohnt
0: das
1: sich.
0: Crazy!
1: Ja.
0: Was?
1: Ja, im Wuppertaler Fanforum stand. Das heißt, falls du das hörst, weil der hat ja schon mal eine Folge gehört, vielleicht in Verbindung mit dem WSV auch. Hat
0: ja, vielleicht ist es Tobi. Grüße.
1: Ich weiß nicht. Im Fanforum geschrieben, der Podcast lohnt sich auch. Ist ganz, also wir sind, Zitat, ganz nett, glaube ich.
0: Wir sind ja auch nett.
1: Ich suche also, das nachher nochmal raus. Das
0: kann niemand was anderes sagen.
1: Oh, fand ich irgendwie ganz lustig. Ich weiß gar nicht, warum ich es dir nicht geschickt habe. Ich glaube, ich wollte es mir merken für die Folge.
0: Das ist wahrscheinlich vor Verzückung.
1: Und habe es dann aber vergessen, mir zu merken für die Folge. Und gerade eben ist mir wieder eingefallen, als wir über den WSV sprachen.
0: Es ist fast so schön wie die Geschichte mit dem Schornsteinfeger, der unseren Podcast kannte.
1: Stimmt. Ja. Den habe ich aber tatsächlich seitdem nicht mehr wiedergesehen.
0: Ja. Ist ja egal, wo er ist, er kann uns ja trotzdem hören, weil wir sind worldwide. Ja, witzig. Das geht ja auch ans Herz.
1: Hör mal, ja, oder?
0: Da hast du mich jetzt überrascht.
1: Ich muss das gleich nochmal raussuchen.
0: Ja, während ich hier dann das alles verhackstücke. Aber das ist eine sehr, sehr gute Überleitung, als ob du das hier schon mal gemacht hättest, Janik.
1: Du weißt, also heute gab es wirklich null Vorbereitung und keinerlei Notizen. Übrigens das Einzige, was ich hier laufen habe, ist der Live-Ticker, steht 2-0 zur
0: Halbzeit. Sehr schummrig hier, ne?
1: Ja,
0: das habe ich auch ein bisschen
1: warm immer noch.
0: Kohlensäure. Ne, mir ist nicht. Aber ich hab's, boah, also wenn ich jetzt gleich rüpse, verzeiht es mir.
1: Ja, wir sind ja hier im Stadion quasi. Ne?
0: Ja, echte Männer, lassen wir auch mal raus.
1: So.
0: Wie soll ich das jetzt sagen? Wir müssen jetzt ein bisschen was Privates ausplaudern.
2: Rot-weiße Nachspielzeit.
0: Also, weil. Du hast ja neulich Geburtstag gefeiert. Deinen
1: 30. Ich hab meinen Geburtstag
0: gefeiert. Deinen 30. Geburtstag haben wir ja schon 30 thematisiert.
1: 30 hättest du jetzt sagen müssen. Ach so, haben wir schon mal.
0: Haben wir schon thematisiert. Spaß. Du hast ja aber auch verraten mit diesen Halbmarathon-Geschichten und so.
1: Ja, okay. Ist,
0: du bist immer so ein 30.
1: Oh, mit meinen T-Shirts wahrscheinlich.
0: Ja.
1: Genau. Ja, und ich habe mir gedacht, wen kenne ich? Okay, da können ein paar Leute nicht. Ja, wen könnte ich nicht einladen? Und habe ich gedacht, komm, ja, komm, lade ich an.
0: Wenn ich meine Geburtstagsliste mache, bist du meistens so auf Platz 5 oder 6.
1: Ja, das Ding ist halt, ich lade immer nach Vornamen ein und deswegen standst du halt auch ganz weit oben.
0: Ja. Ich gucke das, also ich filter immer so, mit wem verbringe ich sehr viel Zeit.
1: Ja.
0: Also so.
1: Aber eigentlich sehen wir uns ja nur einmal im Monat für 2 Stunden. Das ist ja gar nicht mehr
0: aber,
1: so viel.
0: Ja, aber am Stück, das ist schon, also es ist vergleichsweise.
1: Ja, und die Online-Zeit.
0: Ja, genau, ich rechne meine Bildschirmzeit auf dich runter.
1: Ja,
0: genau. Ja, immer wenn montags kommt, deine Bildschirmzeit betrug letzte Woche 4 Stunden und 36 Minuten. Dann denke ich so, wie kann man so mit seiner Lebenszeit umgehen? Denke so, ach, guck mal, 21 Minuten davon waren doch Janik, das ist doch super.
1: Ja.
0: Naja, auf jeden Fall.
1: Naja, ich feierte.
0: Du feiertest deinen Geburtstag, übrigens super Party. Ich will jetzt auch nicht ins Detail gehen, aber... Das
1: war toll.
0: Das war wirklich, also wirklich.
1: Das freut mich, ja.
0: Manchmal sind ja 30. so ein bisschen cringe.
1: Ja.
0: Vor allem,
1: Das war eine Motto-Party auch.
0: Weil das fand ich nicht cringe.
1: Okay.
0: Weil, das hätte auch sein können, wer hat das schickste Hawaii-Hemd. Das fand ich cool. Aber manchmal können Partys auch so cringe sein, weil man diese, also man hat ja diese Riesenmischung dann aus allen Menschen, die man so kennt und auch Familie. Und manchmal ist es halt so ein bisschen... Also ich habe das auch schon anders erlebt. So.
1: Ja, ich finde, man darf sich da irgendwie selber nicht zu ernst nehmen. Also man muss es immer mit so einer Prise Humor machen. Und
0: naja. Auf jeden Fall, wir können ja mal so ein bisschen versuchen, hier Bilder zu erzeugen.
1: Ich hab mir gedacht,
0: ach, du hast
1: Bock,
0: gar keine
1: Motto,
0: Bilder
1: mehr. Ich habe nicht mehr so viele Bilder im Kopf. Das Motto war Strandtag. Ich hatte irgendwie Bock auf gute Leute, gute Laune und gutes Wetter. Es waren viele Leute da, es war eine tolle Party. Es war ganz viel Nebel. Ja, und dann verläuft sich der Abend.
0: Kannst du dich denn noch daran erinnern, als ich reinkam?
1: Ja, klar. Natürlich. Das weiß ich alles noch. Also, ja, Anni hat mir einen richtig großen Geschenkpräsentkorb überreicht. Mhm. Das habe ich mir riesig drüber gefreut. Das war richtig toll. Ja.
0: Ja. Übrigens auch mit RWN-Merch.
1: Mit RWN-Merch?
0: Ich weiß nicht, ob wir da mal in Serie gehen, aber.
1: Ja, aber also, ich hab jetzt eine richtig coole Tasse mit unserem Logo drauf. Finde ich geil. Ja, die steht auch bei mir. Immer wenn ich einen Schrank aufmache, sehe ich, die steht ganz vorne. Ja, und dann war da noch so ein Schal in anderen Farben drin.
0: Ja, falls du mich irgendwann mal beim WSV besuchst, dann...
1: Ich habe jetzt einen Schal vom WSV, beziehungsweise da steht eigentlich nur Wuppertal drauf.
0: Ja, guck mal, es ist relativ
1: dezent. Ja, es ist doch dezenter. Ja, finde ich gut. Ja, und diverse Getränke und Snack-Utensilien.
0: Die wir hier im Laufe der...
1: Der Folgen schon mal möglicherweise außerhalb des Studios.
0: Ja.
1: Ja, genau. Ich habe mich riesig gefreut, dass du da warst und ich freue mich voll, dass du da auch Spaß hattest.
0: Und was dann passiert ist.
1: Ja, Anni hat sogar meine Eltern kennengelernt.
0: Ja, das ist genau das.
1: Ja.
0: Ich habe mich gefühlt wie die verlorene Tochter. Das war so heartwarming. Also ich meine, du bist ja relativ gut geraten. Deswegen kann man ja schon ableiten, dass deine Eltern auch, wie sag ich das, du weißt, was ich meine.
1: Ja.
0: Ne? Gutes Elternhaus klingt jetzt so Bridgerton-mäßig, aber.
1: Ja, ich trage ja nur einfarbige T-Shirts.
0: Das weiß ich gar nicht, ob das zwingend.
1: Keine Ahnung, weil es nur so dahergesagt.
0: Ja, aber das war ganz, ganz süß. Also wir haben Schön. Uns sehr gefreut.
1: Ja, also meine Eltern hören auch viele Folgen. Mein Papa hat, ich weiß nicht, ob immer noch, aber zumindest anfangs jede Folge gehört. Und meine Mutter immer, wenn sie Zeit hat, auch. Ja.
0: Ja, ja. Also schon so die Ultras.
1: Seit 6 Jahren. Das ist schon ganz schön lang.
0: Ja, ja. Das ist ein krasser Support. Und
1: über und natürlich den, viele andere Freunde auch.
0: Ich wollte gerade sagen, über den Abend ist es dann passiert. Und es ist das so... Ab und zu mal jemand vorbeikam, so, hey, Anni, also du kennst mich nicht, aber... Und manchmal konnte ich sowas sagen wie, es kam richtig cringe rüber, aber ich wollte dann auch irgendwas erwidern. Ich so, ja, ich glaube, ich kenne dich aus einer Insta-Story von Janik. die sich dann total darüber gefreut haben, dass wir diesen Podcast machen und auch so ein bisschen gedroppt haben. Also so Inhalte, so nach dem Motto, scheiße, das habe ich gesagt, ich höre den Podcast, muss ich auch mal so sagen, worüber diese Idee. Naja. Das war sehr lustig. Also am Anfang dachte ich so, das ist nicht, das ist mein Ernst, aber es passierte dann
1: Also ein paar ich habe niemanden angeheuert und gesagt, hey, geh mal zu Anni und sag, du hörst unseren Podcast.
0: Das war, fand ich sehr, sehr nett. War auch ein bisschen inspirierend. Also wenn man was Nettes sagen will, wenn man auch nur den kleinsten Geistesblitz hat eines netten Gedankens, dann sollte man den auf jeden Fall aussprechen, weil das macht, also mir hat es den Abend...
1: Ja, schön, das freut mich. Ja. Ich habe nur gehört, dass jemand zu dir gesagt hat, also für einen FC-Fan bist du richtig nett.
0: Ja. Ritterschlag.
1: Fand ich gut. War sehr ehrlich, aber auch ehrlich. Ja, ist einfach ehrlich.
0: Und speziell möchte ich Samuel grüßen.
1: Ja.
0: Unseren fast
1: Vielleicht krassesten? Top-Fan, ja. Ich glaube, er hat wirklich bei Spotify, ist er wirklich in den Top 1% der Hörer und Hörerinnen.
0: Da war ich ein bisschen überschwänglich. Ich hab mir ein bisschen doll geherzt.
1: Ja, ich dachte mir, Samuel ist jetzt da und kam an und dann dachte ich mir, komm, jetzt muss ich Anni einmal Samuel vorstellen. Anni fiel ihm quasi um den Hals.
0: es ist meine Love Language. Also.
1: Ja. Aber ich habe in seinen Augen gesehen, er hat sich auch gefreut, dich kennenzulernen.
0: Das freut mich, ja.
1: Genau. Ja. Grüße gehen raus. Auch an alle anderen, die da waren und Anni getroffen haben und über den Podcast gesprochen haben. Es freut mich. Also es ist mega. Also wir machen das ja hier nur aus Spaß, an der Freude. Und weil wir denken, wir haben Ahnung von Fußball. Aber wenn dann Leute auf einen zukommen, ja, das war so wie, jetzt weißt du, wie ich mich gefühlt habe bei dem Schornsteinfeger-Moment.
0: Ja, ich hatte sehr viele Schornsteinfeger-Momente auf deinem 30.
1: Schornsteinfeger-Moment.
0: Danke dafür.
1: Schornsteinfeger-Moment ist ein tolles Wort. Ja. Ich will merken für den Folgentitel.
0: Schornsteinfeger-Moment. Ja, merk dir das.
1: Ich schreibe mir das schnell auf. Sprich weiter.
0: Apropos. Ja, wir haben gar nicht, also...
1: Wir haben gar nicht so viel. Ich habe gar nicht mehr so viel.
0: Wir sind heute
1: eigentlich
0: unter Zeitdruck. Du hast den Zeitdruck.
1: Schornsteinfeger.
0: Du musst Champions League gucken.
1: Nein, ein guter Freund von mir hat mir am Montag beim Umzug geholfen, also beim Tragen eines wirklich unfassbar großen Schrankes. Und im Gegenzug, er hatte mich dann schon vor Wochen gefragt, ob wir heute Abend Champions League gucken können, weil heute Abend Arsenal London gegen den SSC Neapel spielt. Also auch ein ziemlich geiles Spiel und Topspiel. Und wenn du das hörst, Grüße gehen raus. wir haben jetzt eine halbe Stunde vor Anpfiff und wir stehen noch hier im Studio. Er hat auch gerade schon mal kurz angerufen, muss ich gleich mal zurückrufen.
0: Ja.
1: Nein, und er hat mir am Montag geholfen und dachte mir, was kann ich denn mehr anbieten als ein kaltes Getränk und einen Fußballabend mit Freunden?
0: Absolut. Und dem wollen wir nicht im Wege stehen.
1: Ja, wir haben jetzt aber auch schon lange geredet hier, oder nicht?
0: Das ist richtig.
1: Wie lange haben wir denn jetzt?
0: Ach, das ist mein Lieblingsmoment.
1: 47 Minuten. Ich glaube, wir sind noch nicht über 50. Sind wir über 50? Unter 50? Guck nicht so, ich sag mir nichts.
0: Du warst schon mal schlechter im Schätzen, aber wir sind in Spielminute 42.
1: Ja, guck mal. Da machen wir die Halbzeit noch voll.
0: Womit?
1: Nein, also kleiner Ausblick, die Fortuna spielt jetzt am Samstag, das ist wahrscheinlich für euch unerheblich, wenn die Folge nach dem Wochenende rauskommen sollte, gegen MSV Duisburg. Straßenbahnderby. Wow. Und normalerweise hätten wir dem eine halbe Stunde hier gewidmet.
0: Straßenbahnderby?
1: Ja, sagt man doch, Straßenbahnderby.
0: Wegen der U79,
1: genau,
0: oder?
1: Genau, die fährt ja von Düsseldorf nach Duisburg. Hast du es noch nie gehört?
0: Nee.
1: Google mal, das heißt wirklich Straßenbahnderby. Ja, näher geht's nicht. Die beiden Städte verbinden eine Straßenbahnlinie.
0: Schornsteinfähige Momente und
1: bei diesem Derby zwischen Köln und Gladbach fährt keine Straßenbahn.
0: Nee. Derby.
1: Ja, also Straßenbahnderby, das Problem ist halt...
0: Ist in Leverkusen auch ein Straßenbahnderby? Fährt da eine Straßenbahn hin? Das muss ich alles googeln.
1: Von Deutz. Weiß ich nicht.
0: Naja. Spannend, ja.
1: Auf jeden Fall am Samstag trifft die Fortuna auf den MSV Duisburg und könnte sogar Geschichte schreiben. Denn das meistbesuchte Spiel der dritten Liga, den Rekord halten wir aktuell noch, war im Mai 2009 Fortuna Düsseldorf gegen Werder Bremen 2, als wir aus der Dritten in die zweite Liga aufgestiegen sind. Ich war da, damals waren 50.000 Leute im Stadion, auch keine Gästefans, deswegen 50.000 Fortuna. Und ja, wenn am Samstag mehr als 50.000 Leute kommen, wurden, ist glaube ich schwierig. Es sind glaube ich jetzt so um die 47.000 Karten verkauft, habe ich gelesen.
0: Ja, aber vielleicht spontan.
1: Ja, aber wer jetzt noch kein Ticket hat, kauft sich dann spontan eins. Weiß ich nicht. Naja, auf jeden Fall könnte es sein, dass da ein Rekord gebrochen wird. Das Problem ist, der MSV, oder aus Duisburger Sicht sicherlich kein Problem, ist extrem gut in die Saison gestartet. Mhm. Und wir nicht. Mhm. Und natürlich mega kacke, wenn wir jetzt am Samstag verlieren würden. Mhm. Aber auf der anderen Seite ist in so einem Derby auch scheißegal, wie man vorher gespielt hat. Das weißt du genauso gut wie ich. Und wir beide wissen es genauso gut wie alle anderen. Und
0: wir müssen jetzt hier nicht über Derbys reden.
1: Es ist völlig egal, wie man vorher gespielt hat. Am Samstag zählt's. Und ich freue mich mega auf dieses Spiel. Ich glaube, es wird eine unglaubliche Atmosphäre. Es sind an die 10.000 Duisburger da. Hm. Wenn du Duisburger fragst, dann sind es 20.000.
0: Klar.
1: Aber ja, es wird geil. Aber das Problem ist, wahrscheinlich kommt die Folge erst nach diesem Spiel raus. Deswegen
0: vermutlich. Aber gut,
1: seht ihr hoffentlich,
0: Asynchronität gehört zur DNA dieses Podcasts.
1: Der rote Faden war heute wirklich schwierig zu finden, muss man sagen.
0: Das, ja, aber ich habe auch nichts gesehen, weil das rote T-Shirt. Viele rote Fäden ergeben ein rotes T-Shirt.
1: Ein besseres Schlusswort kann man nicht finden.
0: Ich wollte nur ganz kurz, Entschuldigung.
1: Du wolltest doch eben schon abrappen hier.
0: Ich wollte nur kurz sagen, ich wollte noch einen kleinen Bogen spannen, weil du eben Werder Bremen 2 gesagt hast. Jetzt rate doch mal.
1: Ich spiele gegen Bremen.
0: Ja.
1: Das gegen kannst
0: du
1: keinem erzählen.
0: Hey DJ, bring den Tune zurück.
1: Wahnsinn.
0: Den Witz kann man vielleicht auch nicht mehr lange machen. Viele haben Daniel Thune als erste Trainerentlassung in der Saison auf dem Zettel.
1: Ja, er hat das, glaube ich, nicht so auf dem Zettel und deswegen gegen Leipzig gewonnen.
0: Ja, ich glaube, das hat ihn wieder ein bisschen fester in den Sattel gesetzt. Da. Ich bin gespannt und hoffe, dass es wenigstens ein paar Punkte zwischendurch gibt. Nicht immer nur klatschen. 4-1 tut schon weh gegen Stuttgart.
1: Ja, aber guck mal,
0: obwohl, die habe ich auch hoch am Zettel. Aber es sind erst 2 Spieltage gespielt. Ja. Mein Gott. Und worüber ich heute noch gar nicht geredet habe, ist Mikey Moore. Das mache ich dann beim nächsten Mal.
1: Und ich habe vielleicht beim nächsten Mal auch was zu erzählen noch. Wirklich was Spannendes.
0: Hä?
1: Ja, eventuell bin ich ein Wochenende außerhalb der Landesgrenzen. Vielleicht sogar bei einem Fußballspiel.
0: Ja, es ist ja, also, ne? Ja. Wir können ja auch ein bisschen teasen.
1: Einfach nur die nächste Folge hören.
0: Cliffhangen.
1: Rot-weiße Nachspielzeit hört ihr nämlich immer. Dienstags um 19 Uhr.
0: Richtig.
1: In der Wiederholung um 23 Uhr. Dienstags, da hört Anni immer.
0: Bei Hochschulradio Düsseldorf, ja.
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0: Ja.
1: 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Ja. Google, das findet man. In der Mediathek von NRVision und natürlich auch jeden Tag 24 Stunden, immer. Auch am Wochenende.
0: Bei Spotify. Und da haben wir schon viele tolle Bewertungen. Und trotzdem sind wir nur bei einer 4,8. Was ist da los?
1: Ja, das war so ein Mainzer.
0: Vermutlich, ja.
1: Vermutlich. Schreibt mal eine Bewertung. Wäre geil.
0: Ja, würde ich mich auch freuen.
1: Nee, wobei ich finde es doof, wenn man nach Bewertung fragt. Schreibt nur eine, wenn ihr wirklich eine schreiben wollt.
0: Ja.
1: Super.
0: Das ist freier Wille und so. Ja, cool.
1: Das war richtig gut. Ja. Ich hatte gar nicht so viel zu erzählen.
0: Es wird jetzt ja auch schon ein bisschen duster, ne? Also wirst sehr dunkel. Ne? Ja. Schön, super, dass ihr ein bisschen zugehört habt.
1: Ja, bleibt gesund.
0: Sowieso. Bis bald.
1: San Francisco.
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Ja, ich bin die Claudia Dorsel, ich komme von der Organisation Studenten bilden Schüler e.V. Wir bieten Nachhilfe für Kinder aus einkommensschwachen Familien an, suchen ganz viele Studenten momentan und ihr hört das Hochschulradio Düsseldorf.